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1: Es ist 3.
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1: Es ist 4 Uhr.
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1: Es ist 5 Uhr.
2: Guten Morgen, ich bin Jonathan Ernst.
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2: Israels Militär greift wieder Ziele im Iran an. Das teilt es auf der Plattform X mit. Laut Medien sind in der iranischen Hauptstadt Teheran Explosionen zu hören. Nach einem iranischen Angriff hatte US-Präsident Donald Trump zuvor Israel aufgefordert, nicht zurückzuschlagen. Trump hofft laut Berichten weiterhin auf ein Rahmenabkommen mit dem Iran. Auf den Philippinen hat es ein schweres Erdbeben der Stärke 7,8 gegeben. Zudem haben die Behörden eine Tsunami-Warnung herausgegeben. Bewohner verschiedener Küstenregionen wurden aufgefordert, sich umgehend in höher gelegene Gebiete zu begeben. Über allfällige Personen, die beim Erdbeben zu Schaden kamen, ist derzeit noch nichts bekannt. Beim Absturz eines Polizeihubschraubers in Zentralfrankreich ist ein Beamter ums Leben gekommen. Zwei weitere wurden schwer verletzt. Der Hubschrauber der Gendarmerie stürzte bei der Suche nach einem vermissten Jugendlichen ab. Wieso ist laut Frankreichs Regierung noch nicht klar. Der Jugendliche wurde mittlerweile gefunden. Ein Flugzeug der Swiss hat gestern einen Flug nach Delhi abbrechen müssen. Der Airbus A330 drehte nach 2 Stunden über dem Schwarzen Meer um und kehrte nach Zürich zurück. Das Überwachungssystem hatte laut der Swiss Probleme mit einem Triebwerk angezeigt. An Bord der Maschine befanden sich 151 Passagierinnen und Passagiere. Zuerst hatte der Blick über den Vorfall berichtet. Es geht vorwärts, wir haben keine Meldungen von der Strasse. Ich wünsche eine gute Fahrt. Es gibt einen ziemlich sonnigen Wochenstart. Am Nachmittag kann es mit bis zu 27 Grad auch ziemlich warm werden. Gegen da oben kommt es dann aber regnen und es könnte auch Gewitter geben. Und bis am Mittwoch wird es dann etwa 10 Grad kühler und es bleibt regnerisch.
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4: Es ist 17:30.
5: Guten Morgen, ich bin der Jonathan Ernst.
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5: Israels Militär greift wieder Ziele im Iran an. Das teilt es auf der Plattform X mit. Laut Medien sind in der iranischen Hauptstadt Teheran Explosionen zu hören. Nach einem iranischen Angriff hatte US-Präsident Donald Trump zuvor Israel aufgefordert, nicht zurückzuschlagen. Trump hofft laut Berichten weiterhin auf ein Rahmenabkommen mit dem Iran. Ein KI-Rechenzentrum ist in Beringen im Kanton Schaffhausen geplant. Dagegen gibt es aber Widerstand. Laut Tamedia will sich die Gruppierung Aufstände der Allmende mit einem Widerstandscamp gegen die Pläne stellen und schließe dabei militante Mittel nicht aus. Die Gruppe stehe unter Beobachtung der Polizei. Ein mehrtägiges Protestcamp sei nicht vom Recht auf Meinungsäußerung gedeckt, heißt es von der Gemeinde. Auf den Philippinen hat es ein schweres Erdbeben der Stärke 7,8 gegeben. Zudem haben die Behörden eine Tsunami-Warnung herausgegeben. Bewohner verschiedener Küstenregionen wurden aufgefordert, sich umgehend in höher gelegene Gebiete zu begeben. Über allfällige Personen, die beim Erdbeben zu Schaden kamen, ist derzeit noch nichts bekannt. Beim Absturz eines Polizeihubschraubers in Zentralfrankreich ist ein Beamter ums Leben gekommen. Zwei weitere wurden schwer verletzt. Der Hubschrauber der Gendarmerie stürzte bei der Suche nach einem vermissten Jugendlichen ab. Wieso ist laut Frankreichs Regierung noch nicht klar. Der Jugendliche wurde mittlerweile gefunden. Es geht vorwärts, wir haben keine Meldungen von der Strasse. Ich wünsche eine gute Fahrt. Es gibt einen ziemlich sonnigen Wochenstart. Am Nachmittag kann es mit bis zu 27 Grad auch ziemlich warm werden. Gegen oben kommt es dann aber regnen und es könnte auch Gewitter geben. Und bis am Mittwoch wird es etwa 10 Grad kühler und es bleibt regnerisch.

Schön seid ihr da. Guten Morgen miteinander am Montag. Früh startet die neue Woche mit der Tina Turner. Unter anderem in dieser Woche, wo viele auch jetzt langsam das Nazi-Shirt aus dem Schrank rausnehmen, aus Parat machen, aus Fändli vielleicht auch noch raushängen. Die Fußball-WM geht gegen Ende die Woche auch schon los. Und am Samstag sind die Schweizer auch schon das erste Mal im Einsatz. Jetzt zuerst aber der Reihe nach, Pointer Sister, für euch ein erstes Kaffeeparat.

0: wünsche euch einen guten Start in die neue Woche. Unter anderem hier Whitney Houston in der nächsten halben Stunde aus den 80er Jahren. Oder ab 90er, ein Sieberat mit Nick und Laura Monche. Und für mich Abwechslung aktuell sonst die Benson Bun.
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0: Mit dem Wichtigsten die neue Woche, es ist 6.
4: Ich bin der Nicola Katomas. Guten Morgen.
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4: Israel hat den Iran angegriffen. Die israelische Armee schreibt, sie habe im Westen und im Zentrum des Landes Militärinfrastruktur des Regimes getroffen. Wenige Stunden vorher hatte der Iran zahlreiche Raketen auf Israel abgefeuert. Dies wiederum als Reaktion darauf, dass Israel gestern mehrere Ziele im Libanon angegriffen hatte, in der Hauptstadt Beirut. Eigentlich gilt seit April eine Waffenruhe. Ein Flugzeug der Swiss hat gestern einen Flug nach Delhi abbrechen müssen. Der Airbus A330 drehte nach 2 Stunden über dem Schwarzen Meer um und kehrte nach Zürich zurück. Das Überwachungssystem hatte laut der Swiss Probleme mit einem Triebwerk angezeigt. An Bord der Maschine befanden sich 151 Passagierinnen und Passagiere. Zuerst hatte der Blick über den Vorfall berichtet. Auf den Philippinen hat sich ein schweres Erdbeben ereignet. Laut dem örtlichen Institut für Vulkanologie und Seismologie hatte das Beben eine Stärke von 7,8. Das Institut gab eine Tsunami-Warnung heraus. Menschen verschiedener Küstenregionen seien aufgefordert worden, sich schnellstens in Sicherheit zu bringen. Über allfällige Personen, die beim Erdbeben zu Schaden kamen, ist derzeit noch nichts bekannt. Rund 2,5 Millionen Menschen in Armenien haben ein neues Parlament gewählt. Der prowestliche Regierungschef Nikol Pashinyan dürfte als Sieger aus den Wahlen hervorgehen. Gemäß Zwischenresultaten kommt er auf über 54% der Stimmen. Hinter der EU-freundlichen Partei von Pashinyan liegt eine prorussische Oppositionspartei auf Platz 2.
0: Im Moment zwischen Zuchwil und der Abzweigung Richtung Solothurnstrasse beide Richtungen gesperrt, das weil es dort brennt. Die Polizei die regnet aktuell den Verkehr, wünscht euch eine gute Fahrt.
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0: Der Morgen heute noch besser mit Sonne, Nachmittag dann schon in der Woche gegen oben könnte es auch regnen und gewittern. Die Temperaturen sind heute bei rund 26 Grad.
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0: kommt gut in die neue Woche. Da ist es mit Radio 32 doch ein Ringer schon mal am Montagmorgen. Und vor allem dann, wenn schon der Ticketalarm kommt, wo wir an die coolsten Openairs hier bei uns in der Region eingeladen wird.
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0: Aber heute immer wieder gehört ihr Ticketalarm hier bei uns am Radio am Morgen in der Morgenshow. Und dann heisst es eben für euch, dass wir euch einladen. Gerade vorhin ist der Koffer zu Lake Life zu Biel. 8. August, Mark Forster, Amy McDonald oder auch Linda Ellis, die auf der Bühne stehen. Und Pia Eberhardt, die auch mit dabei ist. Guten Morgen, Pia.
2: Guten Morgen,
0: Imba. Bist du mal so eine Open-Air-Gängerin oder hast du jetzt einfach gefunden, ja, jetzt Leute ich mal an, wenn schon der Ticketalarm kommt?
2: Ja, so ein kleines Mal schon, aber jetzt habe ich wirklich gedacht, das Leute mal an. Ich hätte nie gedacht, dass ich rüberkomme und es ist mega cool.
0: Ja, siehst du, alles richtig gemacht. Ich wünsche dir ganz, ganz viel Vergnügen. 8. August. Ja, geht jetzt noch knapp 2 Monate, aber gleich ist der gleich schon gleich mal eins so weit, hä?
2: Ja, cool, freue mich.
0: Viel Spass und eine ganz gute Woche. Tschüss, Pia.
2: Danke,
0: merci
2: gleichfalls. Tschüss.
0: Hey, und freue ich, falls es jetzt in dem Moment nicht geklappt hat, es ist nicht der letzte Ticketalarm heute Morgen gewesen. Und übrigens auch fleissig die Radio 32 App abladen, das lohnt sich, weil am Nachmittag könnte plötzlich ein Push rausgehen bei uns auf der App. Und dann ist dann für euch auch die Chance genommen, dass auch ihr dann Tickets für irgendein Open Air hier bei uns in der Region oder auch ein bisschen weiter weg bekommen.
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0: Guten Morgen auf Radio 32 an dem Montag, wo wir zusammen in eine neue Woche starten und für euch dann schon gleich ein neues Elektroauto gehen testen.
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0: Genau, sieht man ja immer mehr bei uns umfahren. Das von der Automarke Leap Motor, chinesischer Hersteller von Elektroautos, ist schon voll im Trend. Und wir wollen für euch herausfinden, wie fest der Plausch man hat beim mit dem Auto fahren und gehen es die Woche für euch testen. Jetzt ist da nur die Frage, was könnten wir denn machen auf dieser Testfahrt? Und genau darum holen wir euch dazu. Habt ihr uns einen Vorschlag für eine tolle vielleicht Testroute, die wir fahren könnten, hier bei unserem schönen Mittelland? Vielleicht auch auf eurer Lieblingspanoramastrecke? 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Und dann machen wir das für euch und ihr seht es gegen Ende Woche bei uns auf Instagram. 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

0: Kommt gut in die neue Woche. Montagmorgen, ihr werdet geweckt mit den 80er-Klängen von George Michael unter anderem oder auch den 90er-Jahren und dem Eros Ramazzotti in der nächsten halben Stunde. Aufstehen geht hier Ringer da mit diesen Klängen von The Weeknd.
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0: Am Montagmorgen jetzt für euch alles aktuell, es ist 6:30.
6: Ich bin der Nicola Katomas. Guten Morgen.
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6: Israel hat den Iran angegriffen. Die israelische Armee schreibt, sie habe im Westen und im Zentrum des Landes Militärinfrastruktur des Regimes getroffen. Wenige Stunden vorher hatte der Iran zahlreiche Raketen auf Israel abgefeuert. Dies wiederum als Reaktion darauf, dass Israel gestern mehrere Ziele im Libanon angegriffen hatte, in der Hauptstadt Beirut. Eigentlich gilt seit April eine Waffenruhe. Ein Flugzeug der Swiss hat gestern einen Flug nach Delhi abbrechen müssen. Der Airbus A330 drehte nach 2 Stunden über dem Schwarzen Meer um und kehrte nach Zürich zurück. Das Überwachungssystem hatte laut der Swiss Probleme mit einem Triebwerk angezeigt. An Bord der Maschine befanden sich 151 Passagierinnen und Passagiere. Zuerst hatte der Blick über den Vorfall berichtet. Beim Absturz eines Polizeihubschraubers in Zentralfrankreich ist ein Beamter ums Leben gekommen. 2 weitere wurden schwer verletzt. Der Hubschrauber der Gendarmerie stürzte bei der Suche nach einem vermissten Jugendlichen ab. Wieso, ist laut Frankreichs Regierung noch nicht klar. Der Jugendliche wurde mittlerweile gefunden.
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6: Leichtathletin Audrey Verro triumphiert beim Diamond League Meeting in Stockholm. Die Freiburgerin lief über 800 Meter die drittbeste Zeit aller Zeiten. Ihren Schweizer Rekord, den sie letztes Jahr bei Weltklasse Zürich gesenkt hatte, verbesserte die 22-Jährige um fast 2 Sekunden. Für Verro ist es der 2. Sieg in der Diamond League innerhalb einer Woche.
0: So, der Blick zu euch unterwegs auf die Strasse. Es braucht schon ein bisschen Geduld auf der Reise Richtung Bern zwischen der Raststätte Gunzgenort und Lutherbach-Stockens auf der A2 Richtung Luzern, dort der Stau zwischen Egerkingen und Herkingen und auf der A6 Richtung Bern zwischen Schönbühl und der Verzweigung im Autobahndreieck dort Schönbühl auch Stockens aktuell. Ich wünsche euch eine gute Fahrt.
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0: Der Morgen heute noch recht sonnig draussen. Freundlich sieht es aus. Wird dann ein bisschen mehr Wolken geben gegen Nachmittag. Und könnte dann später noch ein bisschen regnen und auch gewittern. Bei Temperaturen, die heute bis auf 26 Grad mögen.
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0: Guten Morgen und einen schönen Start euch in die neue Woche.

0: Guten Start euch in die Woche auf Radio 32, wo wir euch jetzt jeden Morgen an die tollsten Open Airs draussen schicken.
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0: Ja, der Ticketalarm, der ist heute am Morgen schon zum ersten Mal ab. Hat es für euch die Möglichkeit, auf Open Air Tickets zu geben, im Speziellen für das Pia Eberhardt zum Beispiel, wo gut hergelost hat und im richtigen Moment hat angerufen.
2: Ich hätte nie gedacht, dass ich durchkomme und es ist mega cool.
0: Ja, und sich jetzt aufs Lake Life zu Biel kann freuen. Und falls es für euch noch nicht geklappt hat, gibt es im Fall auch noch eine tolle Bonuschance obendrauf. Jeden Nomi jetzt, wenn ihr unsere Radio 32 App habt, abgeladen. Und wenn ein Push rausgeht bei euch auf dem Smartphone, dann könnt ihr euch das Glück auch noch probieren. Einfach bei Nachrichtungen aktivieren, dass ihr den Push dann auch noch seht bei euch auf dem Smartphone. Und am Nachmittag im richtigen Moment hier zu uns ins Studio anläutet.
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Kommt gut in die eine Woche. Ich hoffe, ihr habt ein schönes Wochenende hinter euch. Und das ist ja vielleicht auch wieder mit einem Bodybesuch irgendwie vonstatten gegangen. Jetzt hört schon noch ein bisschen Bodytemperaturen von bis zu 26 Grad, zumindest bis am Nachmittag. Nervt sieht so der morgen und vor allem übermorgen auch in ein noch kälteren Verhältnis draussen aus. Mit so 17, 18 Grad sieht man dann auch wieder einfach nur noch die im Freibad für den Moment, wo wirklich eine harte Haut haben. Tanzen wir uns ein für die neue Woche. Da geht es ringen mit der Shakira am 13. vor 7.

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3: Guten Morgen, Montag ist es und jetzt gerade Sydney.
4: Ich bin der Nicola Katomas. Guten Morgen.
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4: Israel und der Iran haben sich in der Nacht auf heute gegenseitig angegriffen. Es droht eine neue Eskalation im Nahen Osten. Jonathan Schöffel.
6: Explosionen heute Morgen in der iranischen Hauptstadt Teheran. Das berichtet mehrere Nachrichtenagenturen. Die israelische Armee sagt, sie habe iranische Militärinfrastruktur getöpft. Die Angriffe kommen als Reaktion auf iranische Angriffe gestern Abend auf Israel. Und auch das ist passiert, weil Israel vorher Raketen auf den Libanon geschossen hat. Der US-Präsident Donald Trump hat zwischendurch noch versucht zu schlichten. Vergebens. Eigentlich gilt seit dem April im Nahen Osten eine Waffenruhe.
4: Ein Flugzeug der Swiss hat gestern einen Flug nach Delhi abbrechen müssen. Der Airbus A330 drehte nach 2 Stunden über dem Schwarzen Meer um und kehrte nach Zürich zurück. Das Überwachungssystem hatte laut der Swiss Probleme mit einem Triebwerk angezeigt. An Bord der Maschine befanden sich 151 Passagierinnen und Passagiere. Zuerst hatte der Blick über den Vorfall berichtet. Auf den Philippinen hat sich ein schweres Erdbeben ereignet. Laut dem örtlichen Institut für Vulkanologie und Seismologie hatte das Beben eine Stärke von 7,8. Das Institut gab eine Tsunami-Warnung heraus. Menschen verschiedener Küstenregionen seien aufgefordert worden, sich schnellstens in Sicherheit zu bringen. Über allfällige Personen, die beim Erdbeben zu Schaden kamen, ist derzeit noch nichts bekannt.
3: Der Blick auf die Strasse zu euch, wo es am Montagmorgen schon ein bisschen Geduld braucht. Und das ist der Fall auf der Reise Richtung Bern zwischen Rotrestau und Lauterbachstau. Immer mal wieder, es geht etwa 4 Stunden länger. Dann auf der A2 Richtung Basel bei Egerkingenstau zu der Ausfahrt Richtung Luzern auf der A2. Dort zwischen Egerkingen und Herkingen. Und dann noch auf der A6 Richtung Bern zwischen Mönchenbuchsee und der Verzweigung Schönbühl. Wünsche gute Fahrt.
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3: Das Wetter noch sehr sonnig zum Start in die neue Woche. Auf den Nachmittag aber auch mehr Wolken und so Regen und Gewitter heute noch möglich bei Temperaturen von etwa so um die 26 Grad.
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3: Kommt gut in die Woche mit uns und der Europe, der Final Countdown.

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0: Ein schöner Chor für euch zum Start in die neue Woche am 8 ab 7. Und ganz viele schöne Klänge erlebt ihr vielleicht auch draussen irgendwo bei uns in der Region in diesem Sommer.
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0: Jetzt schicken wir euch die besten Open Airs und Festivals. Immer dann, wenn ihr in diesen Tagen bei uns in der Morgenshow den Ticketalarm gehört, könnt ihr uns anrufen hier ins Studio. Vorhin ja, der Ticketalarm ab. Wir haben es hoffentlich gehört. Vor allem auch Steffi Hochuli von Oftrigen. Guten Morgen.
2: Guten Morgen.
0: Hey, für dich geht es ab als Riverside, Zarburg. Ein bisschen Rock'n'Roll.
2: Hey, mega cool. Ich freue mich so.
0: Gotthard, Krokus, unter anderem dort. Das reizt dich, da gehst du vor der Bühne mittanzen.
2: Ja, aber so richtig.
0: Das ist eine Ansage. Hey, geht ja noch einen Moment bis Ende August, aber dann wird es hoffentlich für dich ein unvergessliches Riverside geben. Viel Vergnügen und eine gute Woche dir.
2: Hey, danke vielmals. Dir auch.
0: Merci. Tschüss, Steffi.
2: Tschüss, Charlie. Ciao.
0: Und auch für euch geht es weiterhin natürlich ganz viele Chancen immer wieder dann, wenn am Morgen hier bei uns in der Sendung der Ticketalarm abgeht. Oder nachher hier auch, wenn ihr die Radio 32 App habt runtergeladen, könnte es gut und möglich sein, dass am Nachmittag ein Push rausgeht. Und in dem Moment könnt ihr hier auch zu uns ins Studio anrufen.
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1: Guten Morgen mit Radio 32. Hoffen Sie gut in die neue Woche gestartet. Nächsten Sonntag, der Abstimmungssonntag, auch wieder mit einer Vorlage, die der Kanton Solothurn betrifft. Noel Karpf aus der Redaktion, um was geht's?
2: Um Mütter im Solothurner Kantonsrat, die gerade frisch ein Baby bekommen haben. Die sollen sich vor der Geburt oder während dem Mutterschaftsurlaub können vertreten im Parlament. Dann würde also jemand anders aus der Partei für sie mitdiskutieren und mit entscheiden.
1: Ja, was sind dort Pro-Argumente?
2: Ja, dass es keine leeren Plätze geben im Parlament und dass die Möglichkeit mit der Vertretung junge Mütter entlasten soll, die aktuell vielleicht den Druck haben, an eine Sitzung müssen zu gehen, trotz Neugeborenem daheim.
1: Und was sind die Kontra-Argumente?
2: Laut denen ist so eine Stellvertretung kein richtiger Ersatz, weil es ja nicht um gewählte Mitglieder des Parlaments geht, die sich in die Geschäfte hätten können einschaffen. Und dann ist auch die Rede von Ungleichheit, weil es ja auch keinen Ersatz gibt für junge Väter oder bei Krankheit oder Unfall.
1: Ob ja oder nein, das entscheidet am Schluss der Sonntag am grossen Abstimmungssonntag, wo der mit Radio 32 natürlich auf dem laufenden Sitz. 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

0: Und der Start in die Woche geht weiter mit dem Brian Adams in der nächsten halben Stunde, wo so die 90er Jahre und Dr. Alban für euch geht's. Genau gleich wie das Script und Will I Am.
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10: Ich bin der Nicola Thomas. Guten Morgen.
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10: Israel hat den Iran angegriffen. Die israelische Armee schreibt, sie habe im Westen und im Zentrum des Landes Militärinfrastruktur des Regimes getroffen. Wenige Stunden vorher hatte der Iran zahlreiche Raketen auf Israel abgefeuert. Dies wiederum als Reaktion darauf, dass Israel gestern mehrere Ziele im Libanon angegriffen hatte, in der Hauptstadt Beirut. Eigentlich gilt seit April eine Waffenruhe. Ein Flugzeug der Swiss hat gestern einen Flug nach Delhi abbrechen müssen. Der Airbus A330 drehte nach 2 Stunden über dem Schwarzen Meer um und kehrte nach Zürich zurück. Das Überwachungssystem hatte laut der Swiss Probleme mit einem Triebwerk angezeigt. An Bord der Maschine befanden sich 151 Passagierinnen und Passagiere. Zuerst hatte der Blick über den Vorfall berichtet. Beim Absturz eines Polizeihubschraubers in Zentralfrankreich ist ein Beamter ums Leben gekommen. 2 weitere wurden schwer verletzt. Der Hubschrauber der Gendarmerie stürzte bei der Suche nach einem vermissten Jugendlichen ab. Wieso, ist laut Frankreichs Regierung noch nicht klar. Der Jugendliche wurde mittlerweile gefunden.
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10: Leichtathletin Audrey Verro triumphiert beim Diamond League Meeting in Stockholm. Die Freiburgerin lief über 800 Meter die drittbeste Zeit aller Zeiten. Ihren Schweizer Rekord, den sie letztes Jahr bei Weltklasse Zürich gesenkt hatte, verbesserte die 22-Jährige um fast 2 Sekunden. Für Vero ist es der 2. Sieg in der Diamond League innerhalb einer Woche.
0: Auf der Reise Richtung Bern, da dauert es etwa 20 Minuten länger, weil Stau zwischen Gunzgenort und Lutherbach. Nachher auf der A2 Richtung Basel, bei der Ausfahrt Zegerkingen Stau, auf der Richtung A2 Luzern, dort zwischen Egerkingen und Herkingen Stau. Nachher auf der A6 noch zwischen Münchenbuchsee und Schönbühl geht es ebenfalls ein bisschen länger.
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0: Das Wetter heute zuerst noch recht sonnig. Nachher auf den Nachmittag gibt es mehr Wolken. Dazu Regen und Gewitter, die möglich sind. Temperaturen heute bei rund 26 Grad.
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1: Und für euch geht es die Chance drauf, ein bisschen Sachgeld für eine nächste Woche Einkauf abzuholen. Immer dann um 20 vor 8 Uhr, nämlich hier bei uns im Morgenshow-Spiel. Das ist 5x5. Spielen wir nach dem Dr. Alban, der hier jetzt schon loslädt. Und Brian Adams, ihr könnt euch anmelden und mitspielen auf der Radio 23 App. Guten Morgen.

0: Schon wieder eine neue Woche und eine neue Spielrunde, vielleicht auch schon gleich. Mit euch werde ich jetzt anmelden auf der Radio 32 App.
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0: Und unsere Ferientechnikerin Jasmin ist immer noch auf Hawaii. Mir denkt, die ist lang weg. Noel, hey, wann kommt die zurück?
2: Wir vermissen die, Jasmin.
0: Ja. Aber darum, ja, Noel weiterhin hier für uns auch mit dabei am Morgen beim Spielen.
2: Genau, ja, letzte Woche ein Erfahrung gesammelt.
0: Du hast das tiptop gemacht und jetzt schauen wir, wie es weitergeht. Vielleicht auch mit dem Roger Heberli von Burgdorf. Guten Morgen, Roger.
3: Guten Morgen zusammen.
0: Hey, mit wem spielst du gerne zusammen?
3: Mit dem Noel.
0: Ja, siehst du, sie hat das so gut gemacht letzte
2: Super,
0: Woche.
2: Oder?
0: Gut.
3: Genau.
0: Genau, Noel geht aus dem Studio und für dich habe ich schon gerade die 5 Begriffe parat. Der erste ist Buch.
3: Seite.
0: Mhm. Was sagst du zu Netflix?
3: Serie.
0: Mhm. Serie. Und was kommt dir zu Wolken in Sinn?
3: Wetter.
0: Wetter, gut. Und was sagst du zu Auto?
3: Fahren.
0: Fahren damit, gut. Ja. Und was kommt dir zu Büro in Sinn?
3: Schaffen
0: in einem Büro. Gut, also. Wunderbar. Dann schauen wir doch mal, was da raus schaut heute Morgen.
2: Ja, ja.
0: Gut, Buch ist der erste Begriff.
2: Ja, das sollte man lesen.
0: Da hat Seite gesagt.
2: Ja, hat es natürlich.
0: Natürlich,
2: ja,
0: oh, ja. Genau. Netflix.
2: Das sage ich jetzt auch nicht schauen, sondern es hat Filme, Serien hat es drauf.
0: Serien? Yes. Ja, geben wir es. Gut, genau. Nach einer Wolke.
2: Die hat es, wenn es regnet, am Himmel.
0: Ja, er hat speziell an Wetter gedacht, oder? Das Wetter, ja. Aber Auto?
2: Tut man fahren,
0: ja. Das ist, genau. Ein super Punkt. Und nachher ist der letzte Begriff Büro.
2: Ja, da geht man her zum Arbeiten.
0: Ja, schau jetzt. Hey, ah. Gar nicht zu weit überlegen. Schon 75 Franken gibt es für Roger. Wir gratulieren dir herzlich.
3: Hä? Danke.
0: Viel Spass beim Posten und einen schönen Tag.
3: Tschüss.
1: Tschüss. 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

0: Guten Morgen auf Radio 32 an dem Montag, wo wir zusammen in eine neue Woche starten und für euch schon gleich ein neues Elektroauto gehen testen.
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0: Genau, das sieht man ja immer mehr bei uns rumfahren. Das von der Automarke Leap Motor, chinesischer Hersteller von Elektroautos, ist schon voll im Trend. 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Und genau darum holen wir euch dazu. Habt ihr uns einen Vorschlag für eine tolle vielleicht Testroute, die wir fahren könnten, hier bei uns im schönen Mittelland? Vielleicht auch auf eurer Lieblingspanoramastrecke? Oder was könnte man sonst anstellen mit dem Elektroauto? Etwas Spezielles für euch testen, Vorausstattung her. Und vielleicht auch schauen, ob es genug Platz für ein paar Taschen für eine Woche gekauft hat im Kofferraum. Sagt uns, was wir auf unserer Testfahrt die Woche sollen machen mit dem Leap Motor Elektroauto. 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Also jetzt euren Vorschlag abgeben, schnell auf 076 762 32 32 das WhatsApp-Studio mit eurem Vorschlag, was wir mit dem Leap Motor sollen testen beim Fahren. 076 762 32 32
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0: kommt gut in die neue Woche, der Montag hier mit uns auf Radio 32 und oder Laura Brannigan in der nächsten halben Stunde. Das 80er für euch parat. Sie aber 90er Jahre Inner Circle. Swats. Und für mehr Abwechslung aktuell mit dem Ray Dalton und Blood's Running.
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0: Das ist der Menti Morgen, jetzt ist es 8.
7: Ich bin der Nicola Catomas. Guten Morgen.
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7: Israel und der Iran haben sich in der Nacht auf heute gegenseitig angegriffen. Es droht eine neue Eskalation im Nahen Osten. Jonathan Schüffel.
9: Explosionen heute Morgen in der iranischen Hauptstadt Teheran. Das berichtet mehrere Nachrichtenagenturen. Die israelische Armee sagt, das Ziel seien iranische Militäreinrichtungen gewesen. Die Angriffe die kommen als Reaktion auf iranische Angriffe gestern Abend auf Israel. Und auch das ist passiert, weil Israel vorher Raketen auf den Libanon geschossen hat. Der US-Präsident Donald Trump hat zwischendurch noch versucht, zu schlichten, vergebens. Eigentlich gilt seit dem April im Nahen Osten eine Waffenruhe.
7: Deutschland, Frankreich, Großbritannien und die Ukraine fordern Russland zu Verhandlungen auf. Ausgangspunkt dafür soll die derzeitige Frontlinie in der Ukraine sein. Auch die USA sollen aktiv beteiligt werden, heißt es in einer gemeinsamen Erklärung der Regierungschefs. Die Europäer sicherten dem ukrainischen Präsidenten Zelensky auch weitere militärische Unterstützung zu. Bei den Parlamentswahlen im Kosovo liegt die Partei von Regierungschef Albin Kurti vorn. Allerdings dürfte sie weniger Stimmen machen als bei der letzten Wahl. Nach der Auszählung von rund 3/4 der Stimmen liegt Kurtis Partei bei etwas mehr als 40% der Stimmen. Im Dezember hatte sie noch 51% gemacht. Die vorgezogene Neuwahl wurde notwendig, weil das vorangegangene Parlament nicht fristgerecht ein neues Staatsoberhaupt wählen konnte.
0: Eine gute Fahrt wünschen wir euch hier im Montagmorgen, wo es weiterhin ein bisschen Geduld braucht auf der A1 Richtung Bern. Zwischen der Raststätte Gunzger Nord und Lautbachstall etwa 20 Minuten, wo es länger geht. Dann auf der A2 Richtung Luzern zwischen Egerkingen und Herkingen Stau im Moment. Und auf der A6 Richtung Bern zwischen Münchenbuchsee und Schönbühl. Dort stockt es.
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0: Dazu in der noch sehr freundlich mit Sonne. Der Morgen, der Nachmittag, der sieht langsam aber sicher ein bisschen anders aus. Kommt dann auch Regen und Gewitter später, aber die Temperaturen zuerst schon noch 1 Grad mal bei 26 Grad.
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1: 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In der Radio 32 Morgenshow. Der Ticketalarm geht ja vielleicht schon gleich wieder ab. Also Torspitze. Hier auf jetzt erstmal Laura Brennan. Oh.

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0: kommt gut in diesem Montag rein. Und wenn ihr euch gerade fragt, wieso es bei euch auf der Reise Richtung Bern noch etwas länger dauert, falls ihr dort gerade im Stau steht, zwischen der Raststätte Gunzgenort und Wangen an Aare, ist es eben darum, weil es einen Unfall hat gegeben. Darum geht es etwa eine Viertelstunde länger und die Fahrspur ist aktuell auch blockiert. Wir wünschen euch eine gute Fahrt und es tut es durchkommen an diesem Montagmorgen, wo es hier bei uns mit dem hier Schluss gegangen.
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0: Immer mal wieder in der nächsten Tag, Woche, Ticketalarm bei uns, die ihr gehört, in der Morgenshow. Zorni, das kann man fast nicht überhören. Und dann heisst es für euch hier ins Studio anrufen. Und dann gibt es eben ganz einen Haufen offene Tickets, die ihr könnt gewinnen könnt. Und dann könnt ihr abtanzen in diesem Sommer. Gerade vor Ticketalarm rausgegangen. Moon and Stars auf der Piazza Grande zu Locarno. Wunderbar, Alben. Über mehrere Tage in diesem Sommer, vor allem Juli verteilt, gibt es hier richtig coole Live-Musik. Rocksets und Kim Wilde am Samstag, am 11. Juli. Und dort ist eben der Ruhr zu Colonio. Gerade mit dabei, wo vor

0: zu uns ins Studio anrufen. Wünsche ich schon mal viel Glück.
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Unverkennbar die 80er mit Bonnie Tyler, Holding Out for a Hero, hat hier zum Start in die neue Woche gehört. Kurz vor der halben 9 seid ihr auf Radio 32, nehmen wir heute noch einmal sommerliche 26 Grad mit in den Tag. Hinter die nächsten Tage sieht ein bisschen frischer aus mit knapp unter 20 Grad hier im Mittelland. U2 sind bereit, oder der Getta mit Kelly Rowland noch bis zu der halben. Morgen!

0: grossen Klassiker aus den 80ern mit U2 oder Simple Minds in der nächsten halben Stunde. Und legendäre 90er wartet auf euch. Hathaway. Und für mich Abwechslung auch aktuelles. Damit Klack Klack auf Radio 32.
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0: Das Wichtigste für einen Montagmorgen. Jetzt, das ist es halb neun.
9: Ich bin der Nicola Katomas. Guten Morgen.
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9: Die Ölpreise sind nach der jüngsten Eskalation im Nahen Osten wieder deutlich gestiegen. So kostete ein Barrel Rohöl heute Morgen rund 96 US-Dollar. Das sind 2,6% mehr als noch gestern. Die jüngste Eskalation weckt die Befürchtung eines erneuten offenen Konflikts zwischen Israel und dem Iran. Deutschland, Frankreich, Großbritannien und die Ukraine fordern Russland zu Verhandlungen auf. Ausgangspunkt dafür soll die derzeitige Frontlinie in der Ukraine sein. Auch die USA sollen aktiv beteiligt werden, heißt es in einer gemeinsamen Erklärung der Regierungschefs. Bei den Parlamentswahlen im Kosovo liegt die Partei von Regierungschef Albin Kurti vorn. Allerdings dürfte sie weniger Stimmen machen als bei der letzten Wahl. Nach der Auszählung von rund 3/4 der Stimmen liegt Kurtis Partei bei etwas mehr als 40% der Stimmen. Im Dezember hatte sie noch 51% gemacht.
1: Sport.
9: Der dänische Fußballnationalspieler Christian Eriksen ist 5 Jahre nach seinem dramatischen Zusammenbruch bei der EM 2021 erneut auf dem Platz kollabiert. Der Vorfall ereignete sich gestern beim Länderspiel gegen die Ukraine. Das Spiel wurde daraufhin abgebrochen. Wie Dänemarks Verband mitteilt, sei der 34-Jährige bei Bewusstsein, es gehe ihm den Umständen entsprechend gut.
0: Kommt gut richtig Bütz an dem Montagmorgen, braucht gerade noch schnell einen Moment Geduld auf der Reise Richtung Bern. Dort wegen einem Unfall stehen bis zu einer Viertelstunde Wartezeit zwischen der Raststätte Gunzgenorz und Wangen.
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0: Heute geben wir nochmal 26 Grad mit in den Montag rein. Darum, weil es die nächsten Tage ein bisschen kühler wird, genießen wir doch die Temperaturen noch einmal dazu. Jetzt sind wir morgen noch besser, am Nachmittag schon mehr Wolken, zum Teil auch verbunden mit dem Regen und Gewitter.
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0: Und mit dem grossen 90er-Klassiker hier, da gerade mit Hathaway. Guten Morgen.
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0: Schönen 80er-Klassiker mit Simple Minds hier bei uns in der Morgenshow, wo man euch für mehr abwechselt, gerade in einer Minute da. Aktuelles von Clock Clock auf die Ohren haben. Someone else hier bei uns.
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0: Gut, startet euch in die Woche auf Radio 32, wo wir euch jetzt jeden Morgen an die tollsten Open Airs draussen schicken.
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0: Ja, der Ticketalarm, der ist heute Morgen schon zum ersten Mal ab. Hat es für euch die Möglichkeit, auf Open Air Tickets zu geben, im Speziellen für das Pia Eberhardt zum Beispiel, wo gut hergelost hat und im richtigen Moment hat angerufen.
2: Ich hätte nie gedacht, dass ich durchkomme und es ist mega cool.
0: Ja, und sich jetzt aufs Lake Life zu Biel kann freuen. Und falls es für euch noch nicht geklappt hat, gibt es im Fall auch noch eine tolle Bonuschance obendrauf. Jeden Nomi jetzt, wenn ihr unsere Radio 32 App habt, abgeladen. Und wenn ein Push rausgeht bei euch auf dem Smartphone, dann könnt ihr euch das Glück auch noch probieren. Einfach bei Nachrichtungen aktivieren, dass ihr den Push dann auch noch seht bei euch am Smartphone. Und am Nachmittag im richtigen Moment hier zu uns ins Studio
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0: schöne Klänge hier, um im Endeffekt rein zu starten. Und es geht weiter mit den 80er und die Sarah Less in der nächsten halben Stunde. Allerart 90er Jahre mit Mike and the Mechanics. Und der hier, der kommt von der Adele. Freuch. Auf Radio 32.
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0: Das News-Update wartet auf euch jetzt. Da ist es 9.
7: Ich bin der Nicola Katomas. Guten Morgen.
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7: Die Ölpreise sind nach der jüngsten Eskalation im Nahen Osten wieder deutlich gestiegen. So kostete ein Barrel Rohöl heute Morgen rund 96 US-Dollar. Das sind 2,6% mehr als noch gestern. Israel und der Iran haben sich in der Nacht auf heute gegenseitig angegriffen. Die Eskalation weckt die Befürchtung eines erneuten offenen Konflikts zwischen den beiden Ländern. Eigentlich gilt seit April eine Waffenruhe. Deutschland, Frankreich, Großbritannien und die Ukraine fordern Russland zu Verhandlungen auf. Ausgangspunkt dafür soll die derzeitige Frontlinie in der Ukraine sein. Auch die USA sollen aktiv beteiligt werden, heißt es in einer gemeinsamen Erklärung der Regierungschefs. Die Europäer sicherten dem ukrainischen Präsidenten Zelensky auch weitere militärische Unterstützung zu. Vor dem Hintergrund globaler Spannungen haben die neun Atommächte ihre Arsenale nach Einschätzung von Friedensforschern im vergangenen Jahr modernisiert und weiterentwickelt. Das zeigt ein neuer Bericht des Stockholmer SIPRI-Instituts. Moskau etwa hat im Angriffskrieg in der Ukraine auf sein Atompotenzial angespielt, um westliche Länder von der Unterstützung für die Ukraine abzuhalten.
1: Sport.
7: Der dänische Fußballnationalspieler Christian Eriksen ist 5 Jahre nach seinem dramatischen Zusammenbruch bei der EM 2021 erneut auf dem Platz kollabiert. Der Vorfall ereignete sich gestern beim Länderspiel gegen die Ukraine. Das Spiel wurde daraufhin abgebrochen. Wie Dänemarks Verband mitteilt, sei der 34-Jährige bei Bewusstsein, es gehe ihm den Umständen entsprechend gut.
0: Hier geht es wieder noch etwas länger auf der A1 Richtung Bern zwischen Herking und Önsingen. Stockens und Stauens im Moment immer noch gerade noch auf mehreren Abschnitten. Und auf der A2 Richtung Luzern dort zwischen Egerkingen und Herkingen ebenfalls noch etwas mehr Zeit rechnen.
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0: Der Tag heute, der fängt noch gut an, freundlich mit Sonne. Der Nachmittag der schon in der Ruhe mit mehr Wolken, Regen und Gewitter könnte noch dazukommen. Temperaturen mögen heute auf rund 26 Grad.
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1: Schön, dass ihr reingeschaltet habt. Montagmorgen, die Sarahless bei euch aus den Boxen. Vielleicht gerade jetzt 9 Uhr rum. Gute Unterhaltung mit Voyage. Voyage wünsche ich euch doch.

0: Guten Morgen auf Radio 32 an dem Montag, wo wir zusammen in eine neue Woche starten und für euch schon gleich ein neues Elektroauto gehen testen.
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0: Genau, das sieht man ja immer mehr bei uns umfahren. Das von der Automarke Leap Motor, chinesischer Hersteller von Elektroautos, ist schon voll im Trend. Und wir wollen für euch herausfinden, wie fest der Plausch man hat mit dem Auto fahren und gehen die Woche für euch testen. Jetzt ist da nur die Frage, was könnten wir denn machen auf dieser Testfahrt? Und genau darum holen wir euch dazu. Habt ihr uns einen Vorschlag für eine tolle vielleicht Testroute, die wir fahren könnten, hier bei unserem schönen Mittelland? Vielleicht auch auf eurer Lieblingspanoramastrecke? Oder was könnte man sonst anstellen mit dem Elektroauto? Etwas Spezielles für euch testen, Vorausstattung her. Und vielleicht auch schauen, ob es genug Platz für ein paar Taschen für eine Woche gekauft hat im Kofferraum. Sagt uns, was wir auf unserer Testfahrt diese Woche sollen machen mit dem Leap Motor Elektroauto. Und dann machen wir das für euch und ihr seht es gegen Ende Woche bei uns auf Instagram. Also jetzt euren Vorschlag abgeben, schnell auf 076 762 32 32 das WhatsApp im Studio mit eurem Vorschlag, was wir mit dem Leap Motor sollen testen beim Fahren. 076 762 32 32
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0: Schon wieder eine neue Woche und eine neue Spielrunde, vielleicht auch schon gleich. Mit euch werde ich jetzt anmelden auf der Radio 32 App.
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0: Und unsere Ferientechnikerin Jasmin ist immer noch auf Hawaii. Mir denkt, die ist lang weg. Noel, hey, wann kommt die zurück?
2: Wir vermissen dich, Jasmin.
0: Ja. Aber darum, ja, Noel weiterhin hier für uns auch mit dabei am Morgen beim Spielen.
2: Genau, ja, letzte Woche ein bisschen Erfahrung gesammelt.
0: Du hast das tiptop gemacht und jetzt schauen wir, wie es weitergeht. Vielleicht auch mit dem Roger Heberli von Burgdorf. Guten Morgen, Roger.
3: Guten Morgen zusammen.
0: Hey, mit wem spielst du gerne zusammen?
3: Mit der Noel.
0: Ja, siehst du, sie hat das so gut gemacht letzte
2: Super,
0: Woche.
2: Oder?
0: Gut.
3: Genau,
0: Noel geht aus dem Studio und für dich habe ich schon gerade die 5 Begriffe parat. Der erste ist Buch.
3: Seite.
0: Mhm. Was sagst du zu Netflix?
3: Serie.
0: Mhm. Serie. Und was kommt dir zu Wolken in Sinn?
3: Wetter.
0: Wetter, gut. Und was sagst du zu Auto?
3: Fahren.
0: Fahren damit, gut. Ja. Und was kommt dir zu Büro in Sinn?
3: Schaffen
0: in einem Büro. Gut, also. Wunderbar. Dann schauen wir doch mal, was da raus schaut heute am Morgen.
2: Ja, ja.
0: Gut, Buch ist der erste Begriff.
2: Ja, das tut man lesen.
0: Da hat es Zeiten gesagt.
2: Ja, hat es natürlich.
0: Natürlich,
2: ja.
0: Oh, ja. Genau. Netflix.
2: Das sage ich jetzt auch nicht schauen, sondern es hat Filme, Serien getroffen.
0: Serien? Yes. Ja, geben wir es. Gut, genau. Nach einer Wolke.
2: Die hat es, wenn es regnet, am Himmel.
0: Ja, er hat speziell an Wetter gedacht, oder?
2: Mm,
0: das
2: ja.
0: Wetter, ja. Aber Auto?
2: Tut man fahren, ja.
0: Ja, das ist, genau. Ein sauberer Punkt. Und dann ist der letzte Begriff Büro.
2: Ja, da geht man her zum Arbeiten.
0: Ja, schau jetzt. Hey, gar nicht zu weit überlegen. Schon 75 Franken gibt es für Roger. Wir gratulieren dir herzlich.
3: Hä? Danke.
0: Viel Spass beim Posten und einen schönen Tag.
3: Merci.
0: Tschüss.
1: Tschüss. 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
3: Es ist Zeni.
4: Ich bin der Nicola Catomas.
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4: Die Schweizer Hotellerie hat in der vergangenen Wintersaison einen Rekord verzeichnet. Von November bis April wurden rund 18,7 Millionen Übernachtungen gezählt, wie das Bundesamt für Statistik schreibt. Die Zahl der inländischen Logiernächte stieg auf 9,5 Millionen und erreichte damit einen Höchstwert. Auch die Zahl der ausländischen Gäste blieb hoch. Die Ölpreise sind nach der jüngsten Eskalation im Nahen Osten wieder deutlich gestiegen. So kostete ein Barrel Rohöl heute Morgen rund 96 US-Dollar. Das sind 2,6% mehr als noch gestern. Israel und der Iran haben sich in der Nacht auf heute gegenseitig angegriffen. Die Eskalation weckt die Befürchtung eines erneuten offenen Konflikts zwischen den beiden Ländern. Eigentlich gilt seit April eine Waffenruhe. Die Arbeitszeiten von Ärztinnen und Ärzten in Schweizer Spitälern sind leicht gesunken. Die wöchentliche Arbeitszeit sank im Schnitt, hochgerechnet auf ein Vollzeitpensum, auf 54,6 Stunden, wie der Verband Schweizerischer Assistenz- und Oberärztinnen mitteilt. Trotz dieser positiven Tendenz bei den Arbeitsstunden bleibe das Erschöpfungslevel kritisch. Wie bereits bei der letzten Befragung im Jahr 2022 gab jede zweite befragte Person an, mindestens gelegentlich erschöpft zu sein. Bei einem Erdbeben der Stärke 7,8 vor den Philippinen sind mindestens 15 Menschen ums Leben gekommen. Zudem seien fast 130 Menschen verletzt worden, teilen die lokalen Behörden mit. Weiter gaben die Behörden zunächst eine Tsunami-Warnung heraus. Später hob das US-Tsunami-Warnzentrum diese wieder auf. Ein bisschen länger haben wir aktuell auf der A1 Bern Richtung St. Gallen zwischen Dietikon und Zürich Affoltern. Dort stockt der Verkehr wegen einer Verkehrsüberlastung, genau gleich wie auf dem Westring Richtung Basel zwischen Urdorf Nord und dem Limmataler Kreuz, auf der A1 St. Gallen Richtung Zürich zwischen Efretikon und Zürich Ost und auf der A1 Bern Richtung Zürich zwischen Herkingen und der Raststätte Gunzgen Süd. Und zum Schluss noch eine Meldung von der A1 Zürich Richtung Bern zwischen Herkingen und Wangen an der Aare. Auch hier staut es wegen einer Verkehrsüberlastung auf mehreren Abschnitten. Ich wünsche eine gute und sichere Fahrt.
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5: Es wird heute noch einmal warm draussen im Mittelland. Bis zu 26 Grad, noch in der Sonne, der Morgen, der Nachmittag dann schon mit mehr Wolken. Und später könnte es auch regnen und gewittern.
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5: Schönen Start in die Woche. Hier ist Radio 32 mit euch an dem Montag, wo es ja losgegangen ist, in der Morgenshow mit dem Ticketalarm. Immer dann, wenn der Alarm abgeht, am Morgen zum Aufstehen, gibt es für euch ein Billett für die angesehensten Festivals hier bei uns in der Region. Und eure nächste Chance, nicht nur morgen am Morgen wieder hier, sondern auch schon vielleicht heute am Nachmittag. Einfach die Radio 32 App abladen, Push-Benachrichtigungen aktivieren und dann, wenn ein Push rausgeht, dann habt ihr auch wieder eine Chance drauf. Nächstes Mal viel Glück und jetzt weiterhin viel Vergnügen, dass unser Starship gerade zum Start in die Stunde.
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6: Es ist 11.
7: Ich bin der Nicola Catomas.
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7: In einer Woche beginnt im französischen Evian am Genfersee der G7-Gipfel. Gegenüber von Lausanne treffen sich die größten westlichen Wirtschaftsmächte. Heute hat der Kanton Watt über seine Sicherheitsmaßnahmen informiert. Man bereite sich auf verschiedene Szenarien vor, sagt der Wattländer Staatsrat Vasilis Venizelos. Dass sich Donald Trump wenige Kilometer von Lausanne aufhalte, sei nicht ohne.
8: Wir préparer à différents scénarios dans le cadre de cet événement, on va pas se mentir, hein, avoir Donald Trump à 15 km de Lausanne, ce n'est pas rien.
7: Außer kantonalen Polizeikräften sind auch 4000 Schweizer Soldatinnen und Soldaten im Einsatz. Zudem genehmigte der Bundesrat Grenzkontrollen während des Gipfels. Die Schweizer Hotellerie hat in der vergangenen Wintersaison einen Rekord verzeichnet. Von November bis April wurden rund 18,7 Millionen Übernachtungen gezählt, wie das Bundesamt für Statistik schreibt. Die Zahl der inländischen Logiernächte stieg auf 9,5 Millionen und erreichte damit einen Höchstwert. Auch die Zahl der ausländischen Gäste blieb hoch. Die Arbeitszeiten von Ärztinnen und Ärzten in Schweizer Spitälern sind leicht gesunken. Die wöchentliche Arbeitszeit sank im Schnitt, hochgerechnet auf ein Vollzeitpensum, auf 54,6 Stunden, wie der Verband Schweizerischer Assistenz- und Oberärztinnen mitteilt. Trotz dieser positiven Tendenz bei den Arbeitsstunden bleibe das Erschöpfungslevel kritisch. Wie bereits bei der letzten Befragung im Jahr 2022 gab jede zweite befragte Person an, mindestens gelegentlich erschöpft zu sein. Aktuell staut auf der A1 Bern Richtung St. Gallen zwischen Dietikon und Zürich Affoltern wegen einer Verkehrsüberlastung. Das gleiche Problem haben wir auch noch auf dem Westring Richtung Basel zwischen Urdorf Nord und dem Limmataler Kreuz und auf der A1 St. Gallen Richtung Zürich zwischen der Verzweigung Brütisille und der Verzweigung Zürich Ost. Sonst habt ihr aber Freifahrt, kommen Sie gut und sicher ans Ziel.
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9: Heute gehen die Temperaturen noch einmal drauf. Sommerlich 26 Grad. In den nächsten Tagen ist es mit etwa so 120 Grad ein bisschen fröster draussen im Mittelland. Der Montag jetzt auf den Nachmittag auch ein bisschen mit mehr Wolken. Zum Teil dann später auch noch mit Regen oder Gewitter, die hier möglich sind.
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9: Kommt gut Richtung Montagmittag. Schön habt ihr eingeschaltet.
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2: Es ist der 8. Juni 1984. Das deutsche Pop-Trio Alphaville wird dank dem Hit Forever Young weltberühmt. Für viele, die ihre wilden Zeiten in den 80er Jahren hatten, ist Forever Young so etwas wie die Hymne der Jugend. 1984 ist der Song ganz weit oben in der internationalen Hitparade gestanden und die drei Jungs von Alphaville sind auf dem Höhepunkt ihrer Karriere gewesen. Sie haben mal ganz einfach mit den billigsten Synthesizer angefangen und als allerersten Song Forever Young geschrieben. So ist das dann irgendwie weitergelaufen und sie haben relativ schnell Erfolg gehabt. Auf Wunsch von der Plattenfirma haben sie aber zuerst etwas Tanzbares herausbringen. Ihre Debütscheibe «Big in Japan» hat Alphaville bei uns bekannt gemacht. Und schon ein paar Monate später haben sie mit «Sounds Like a Melody» nachgelegt. Und erst dann, nach den ersten beiden Hits, haben sie mit «Forever Young» raus dürfen. Eine grosse Melodie, aufgenommen unter ein bisschen widrigen Umständen. Zu dieser Zeit haben sie für die Stimme keinen Hall gehabt. Der Sänger Marianne Gold hat die Nummer darum den Dossen im Stegenhaus eingesungen.

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2: Es ist 12 Uhr.
8: Ich bin der Nicola Catomas.
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8: In einer Woche beginnt im französischen Evian am Genfersee der G7-Gipfel. Gegenüber von Lausanne treffen sich die größten westlichen Wirtschaftsmächte. Heute hat der Kanton Watt über seine Sicherheitsmaßnahmen informiert. Man bereite sich auf verschiedene Szenarien vor, sagt der Wattländer Staatsrat Vasilis Venizelos. Dass sich Donald Trump wenige Kilometer von Lausanne aufhalte, sei nicht ohne.
9: Wir préparer à différents scénarios dans le cadre de cet événement, on va pas se mentir, hein, avoir Donald Trump à 15 km de Lausanne, ce n'est pas rien.
8: Außer kantonalen Polizeikräften sind auch 4000 Schweizer Soldatinnen und Soldaten im Einsatz. Zudem genehmigte der Bundesrat Grenzkontrollen während des Gipfels. Im Kanton Solothurn bleiben mehrere Polizeiposten wegen des G7-Gipfels in Evian vorübergehend geschlossen. Der Gipfel erfordert umfangreiche Sicherheitsmaßnahmen, an denen sich auch Polizisten aus dem Kanton Solothurn beteiligen werden. Aus diesem Grund bleiben vom 12. Juni bis 18. Juni die Posten Zuchwil, Dulliken, Heggendorf und Mariastein geschlossen. Ein großflächiger Stromausfall im Südwesten Deutschlands könnte durch Brandstiftung ausgelöst worden sein. In einem Umspannwerk in der Stadt Reutlingen seien drei Brandstellen gefunden worden, heißt es vom Netzbetreiber. Außerdem seien der Zaun und das Gelände vor der Anlage beschädigt worden. Rund 20.000 Haushalte waren und sind teilweise noch immer ohne Strom.
10: 2 ab 12 und da sieht es gut aus. Auf der Straße habe ich Kennermeldungen zu Stocker oder Stau. Bleibt gut und sicher unterwegs.
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10: Ein Mix aus Wolken und stellenweise sonnige Abschnitte bringt uns der Mänti in Nami. Auf den Abend zu kann es dann nass werden. Lokal sind sogar Gewitter möglich, das bei Höchsttemperaturen von rund 26 Grad heute. Morgen wird es kühler, gibt maximal noch 17 Grad. Dafür sollte es aber trocken bleiben.
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10: Willkommen in der ersten Mittagspause vor der neuen Woche. Hoffen, euer Wochenstart ist bis jetzt gut ausgefallen. Wünschen euch jetzt auf alle Fälle einen guten. Am Mittag mit euch durch den Mittag unterwegs. Der Tommy sieht ihr schön zusammen.
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0: Hate. Schönen guten Montagmittag mit uns Radio 32 zusammen, wo ich jetzt sogar mein Mittag würde verwetten und behaupte mal, dass bei den meisten von euch irgendwo daheim noch so ein Kuvert rumliegt. Euer Abstimmungskuvert. Ja, am Sonntag ist es nämlich wieder so weit. Neben zwei nationalen Vorlagen stimmen wir auch über eine kantonale Vorlage im Kanton Solothurn ab. Noel Karpfuster, Radio 32 Redaktion. Um was geht es bei dir?
1: Um Mütter im Solothurner Kantonsrat, die gerade frisch ein Baby bekommen haben. Die sollen sich vor der Geburt oder während dem Mutterschaftsurlaub können vertreten im Parlament. Dann würde also jemand anders aus der Partei für sie mitdiskutieren und mitentscheiden.
0: Was sind denn da die Pro-Argumente?
1: Ja, dass es keine leeren Plätze geben im Parlament und dass die Möglichkeit mit der Vertretung junge Mütter entlasten soll, die aktuell vielleicht den Druck haben, an eine Sitzung müssen zu gehen, trotz Neugeborenem daheim.
0: Ja, und was sind denn die Kontra-Argumente?
1: Laut denen ist so eine Stellvertretung kein richtiger Ersatz, weil es ja nicht um gewählte Mitglieder des Parlaments geht, die sich in die Geschäfte hätten einschaffen können. Und dann ist auch die Rede von Ungleichheit, weil es ja auch keinen Ersatz gibt für junge Väter oder bei Krankheit oder Unfall.
0: Ob ja oder nein, das entscheidet am Schluss dir, weder also das Abstimmungskuvert noch nicht geöffnet hat. Wer sitzt der höchste Zeit? Der Sonntag am grossen Abstimmungssonntag. Wir euch natürlich hier auf Radio 32 auch laufend auf dem aktuellsten Stand halten.
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2: Es ist 12:30.
3: Ich bin der Nicola Catomas.
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3: Im Kanton Solothurn bleiben mehrere Polizeiposten wegen des G7-Gipfels in Evian vorübergehend geschlossen. Der Gipfel erfordert umfangreiche Sicherheitsmaßnahmen, an denen sich auch Polizisten aus dem Kanton Solothurn beteiligen werden. Aus diesem Grund bleiben vom 12. Juni bis 18. Juni die Posten Zuchwil, Dulliken, Heggendorf und Mariastein geschlossen. Ein Mann hat am New Yorker Bahnhof auf Passanten eingestochen und dabei 6 Menschen verletzt. Beim Tatverdächtigen handelt es sich mutmaßlich um einen Obdachlosen. Laut US-Behörden wurde der Mann festgenommen. New Yorks Bürgermeister Suran Mamdani sprach in einem Ex-Post von inakzeptabler Gewalt und dankte den Einsatzkräften für ihr schnelles Eingreifen. Ein großflächiger Stromausfall im Südwesten Deutschlands könnte durch Brandstiftung ausgelöst worden sein. In einem Umspannwerk in der Stadt Reutlingen seien 3 Brandstellen gefunden worden, heißt es vom Netzbetreiber. Außerdem seien der Zaun und das Gelände vor der Anlage beschädigt worden. Rund 20.000 Haushalte waren und sind teilweise noch immer ohne Strom. Der Schweizer Online-Händler Digitec Galaxus hat rund 380.000 Produktrezensionen gelöscht. Damit sollen die Bewertungsregeln verschärft werden, wie es in einem Bericht heißt. Künftig dürfen bei Digitec und Galaxus nur noch Kundinnen und Kunden Produkte bewerten, die diese auch tatsächlich über die Plattform gekauft und erhalten haben. So sollen Manipulationen durch Hersteller, deren Umfeld oder andere Dritte verhindert werden.
4: Am 2:30 hat er freie Fahrt auf der Strasse im Mittelland, hat vor allem aber eine gute und sichere Fahrt an unser Ziel. Die Wolken die dominieren gegen mehr über dem Mittelland und werden im Verlauf von Nami auch mehr noch auf den Abend zu. Kann es dann auch regnen, stellenweise kann es sogar auch gewittern. Die Temperaturen heute aber immerhin schön angenehm warm mit bis zu 26 Grad.
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0: Mit sommerlichen Klängen von der Shakira gehen wir durch eure Mänti-Mittagspause. Sommerlich, ja, ist aktuell aber wirklich nur der Sound hier bei uns auf dem 32. Aber Besserung ist in Sicht. Ab wenn, sage ich euch gerade nach einem kurzen, wichtigen Update von der Strasse. Da ist darum gerade eine wichtige Meldung von der A2 also Richtung Luzern. Achtung, dort zwischen Egerkingen und Herkingen besteht Gefahr wegen Gegenständen auf der Fahrbahn. Ich wiederhole, fahrt vorsichtig auf der A2 also Richtung Luzern zwischen Egerkingen und Herkingen. Gegenstände auf der Fahrbahn drum gefahren dort. Gute und sichere Fahrt. Ja, zurück zum Wetter oder eben Sommer. Spätestens aufs Wochenende zu wird es bei uns im Mittelland drum wieder richtig sommerlich. Mit Sonne pur und Temperaturen von knapp 30 Grad. Somit auch perfekt heimet, würde ich sagen, der für die Fußball-WM. Unter anderem für das erste Gruppenspiel von unserer Nazi, wo ja am Samstag gegen Katar spielt. Da könnt ihr also euer Public View im Garten mit einer Grillete perfekt kombinieren. Darum, wenn das Wetter gerade aufs Gemüt drückt oder die Aussichten, alles halb so schlimm. Ich wünsche euch auf alle Fälle weiter einen schönen Mittag. Jetzt mit Musik aus den 80er von Michael Sebello und Maniac.
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10: Es ist eins. Ich bin Mary Milanovic.
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11: US-Präsident Donald Trump hat den Iran und Israel nach neuen Angriffen aufgefordert, diese sofort einzustellen. Israel und der Iran müssten unverzüglich aufhören zu schießen, schreibt Trump auf seiner Plattform Truth Social. Mehr fügte er inhaltlich nicht hinzu. Israel und der Iran haben sich in der Nacht auf heute gegenseitig angegriffen. Die Eskalation weckt die Befürchtung eines erneuten offenen Konflikts zwischen den beiden Ländern. Eigentlich gilt seit April eine Waffenruhe. Der britische Premierminister hat Tech-Firmen ein Ultimatum zur Einführung neuer Kinderschutzmaßnahmen gestellt. Das Problem bestehe darin, dass Kinder mit ihren Smartphones Nacktbilder senden und empfangen könnten. Er fordert die Technologieunternehmen auf, technische Schutzmechanismen einzuführen, die das verhindern. Ein großflächiger Stromausfall im Südwesten Deutschlands könnte durch Brandstiftung ausgelöst worden sein. In einem Umspannwerk in der Stadt Reutlingen seien drei Brandstellen gefunden worden, heißt es vom Netzbetreiber. Außerdem seien der Zaun und das Gelände vor der Anlage beschädigt worden. Rund 20.000 Haushalte waren und sind teilweise noch immer ohne Strom. Ein Mann hat am New Yorker Bahnhof auf Passanten eingestochen und dabei 6 Menschen verletzt. Beim Tatverdächtigen handelt es sich mutmaßlich um einen Obdachlosen. Laut US-Behörden wurde der Mann festgenommen. New Yorks Bürgermeister sprach in einem Ex-Post von inakzeptabler Gewalt und dankte den Einsatzkräften für ihr schnelles Eingreifen.
12: Ria Weiss und da habe ich eine Einmeldung von der A2 Basel Richtung Luzern zwischen der Raststätte Teufengrab und Herkingen. Stolz wegen einem Pannenfahrzeug, sonst aber läuft alles so wie es sollte auf der Strasse, heute Sorge und kommen gut und sicher am Ziel an.
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12: Ja, geniessen noch die Sonnenstrahlen, die rum sind, weil im Verlauf des Nachmittags die Woche ging mehr zu. Am Abend wird es auch nass, lokal kann es sogar gewittern. Morgen mehrheitlich eine graue Sache über Mittelland, aber immerhin sollte es trocken bleiben. Die Temperaturen heute bei um die 26 Grad. Morgen eine gute Spur, frischer mit noch 17 Grad.
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12: Hoffe, ihr habt eure Mittagspause genossen, etwas Feines zwischen den Zähnen bekommen. Das möchte Nomi auch wieder vollgestellt in Angriff können. Nehmen. Noch schnell ein Kaffee, ein Mate oder sonst ein Powerdrink eurer Wahl hinterher leeren. Und ja, dann gehen wir den Menti weiter zusammen an. Mein Name ist Tobi Sitter. Guten Start im Menti.
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3: Es ist 2.
4: Ich bin Mary Milanovic.
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5: US-Präsident Donald Trump hat den Iran und Israel nach neuen Angriffen aufgefordert, diese sofort einzustellen. Israel und der Iran müssten unverzüglich aufhören zu schießen, schreibt Trump auf seiner Plattform Truth Social. Mehr fügte er inhaltlich nicht hinzu. Israel und der Iran haben sich in der Nacht auf heute gegenseitig angegriffen. Die Eskalation weckt die Befürchtung eines erneuten offenen Konflikts zwischen den beiden Ländern. Eigentlich gilt seit April eine Waffenruhe. Die Schweizer Armee erhält moderne Artillerie aus Deutschland. Das neue System ersetzt Panzerhaubitzen aus den 1960er Jahren und soll voraussichtlich in 5 Jahren geliefert werden. Laut dem Bundesamt für Rüstung werde so die Reaktionsfähigkeit der Schweizer Armee verbessert. Die Beschaffung ist Teil der Armeebotschaft 2025, die der Bundesrat dem Parlament vorgelegt hatte. Darin wurden 1,7 Milliarden Franken für Verteidigungsprojekte beantragt und bewilligt. Die Wolfspopulation in der Schweiz ist gewachsen. Im vergangenen Jahr ist die Zahl der Wolfsrudel in der Schweiz auf 43 gestiegen, wie die Stiftung Cura mitteilt. Insgesamt hätten Fachleute 350 Wölfe nachgewiesen. Erstmals etablierte sich ein Rudel im Kanton Obwalden, ein weiteres entstand im Kanton Neuenburg. Der britische Premierminister hat Tech-Firmen ein Ultimatum zur Einführung neuer Kinderschutzmaßnahmen gestellt. Das Problem bestehe darin, dass Kinder mit ihren Smartphones Nacktbilder senden und empfangen könnten. Er fordert die Technologieunternehmen auf, technische Schutzmechanismen einzuführen, die das verhindern.
6: 3 ab 2 und da habe ich eine Einmeldung von der A2 Basel Richtung Luzern. Zwischen Egerkingen und Herkingen braucht ihr ein bisschen länger, wegen einem Lastwagen, der dort ist, bleiben stehen. Sonst aber heisst es, freie Fahrt im Mittelland hat vor allem eine gute und sichere Fahrt für euer Ziel.
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6: Im Mix aus immer mehr Wochen und nur noch stellenweise sonnige Abschnitte bringt uns der Mänti Nami auf Abend zu. Kann es auch nass werden, lokal sind sogar Gewitter möglich, das bei Höchsttemperaturen von rund 26 Grad heute. Morgen wird es kühler, gibt maximal noch 17 Grad, dafür sollte es aber trocken bleiben.
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6: Musik, Musik und nochmal Musik heisst die Stunde hier bei uns. Die ganz grossen Hits haben wir für euch parat, wie beispielsweise aus den 80ern Phil Collins oder der auch mit dabei. Bon Jovi, wie natürlich auch aktueller Sound, beispielsweise von der Pink. Das und ganz viel mehr jetzt für euch an Menti Nami, durch den wir zusammen gehen. Tommy, seht ihr, schön seid ihr mit dabei.
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Rockkrieg wird so in der nächsten halben Stunde durch eure Boxen tönen mit Love is a Battlefield. Neben den grössten 80er Hits haben wir aber auch die schönsten 90er Klassiker. Hier auf Radio 32 parat und für die perfekte Mischung gibt es auch aktuelleren Sound.

0: an dem Montagnami hier auf dem 32. Jetzt aber gibt es zuerst mal das News-Update aus der Redaktion. Es ist 3.
1: Ich bin Mary Milanovic.
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3: Die Schweizer Armee erhält moderne Artillerie aus Deutschland. Das neue System ersetzt Panzerhaubitzen aus den 1960er Jahren und soll voraussichtlich in 5 Jahren geliefert werden. Laut dem Bundesamt für Rüstung werde so die Reaktionsfähigkeit der Schweizer Armee verbessert. Die Beschaffung ist Teil der Armeebotschaft 2025, die der Bundesrat dem Parlament vorgelegt hatte. Darin wurden 1,7 Milliarden Franken für Verteidigungsprojekte beantragt und bewilligt. Die Wolfspopulation in der Schweiz ist gewachsen. Im vergangenen Jahr ist die Zahl der Wolfsrudel in der Schweiz auf 43 gestiegen, wie die Stiftung Cura mitteilt. Insgesamt hätten Fachleute 350 Wölfe nachgewiesen. Erstmals etablierte sich ein Rudel im Kanton Obwalden, ein weiteres entstand im Kanton Neuenburg. Die EU hat neue Regeln bei Stahlimporten beschlossen, von denen auch die Schweiz betroffen ist. Ab Juli sollen deutlich weniger Stahlimporte zollfrei in die EU importiert werden dürfen. Die Zölle auf Stahl steigen zudem von 25 auf 50%. Für die Schweiz gibt es bisher keine Ausnahmeregelung. Betroffen sind Schweizer Produzenten von CO2-armem Recyclingstahl, darunter Firmen wie Steeltec und Stahl Gerlafingen. Ein Mini-Kälteeinbruch könnte den WM-Start vermiesen. Betroffen wären Public Viewings besonders in der Zentral- und Ostschweiz. Die ganze Woche wird das Wetter wechselhaft mit Regenschauern und Gewittern, schreibt der Blick. Fußballfans im Tessin haben mehr Glück. Im Süden bleibt es diese Woche trocken und mit 25 Grad auch deutlich wärmer.
0: Auf der Strasse im Mittelland läuft es rund, habe ich Kennmeldungen zu stehen oder Stocker. Weiterhin eine gute und sichere Fahrt.
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0: Ja, die Woche nehmen jetzt gegen mehr zu. Am Abend kann es auch noch nass werden. Lokal sind sogar Gewitter möglich. Morgen mehrheitliche graue Sachen über Mittelland. Aber immerhin sollte es trocken bleiben. Die Temperaturen heute bei um die 26 Grad. Morgen gute Spur frisch mit noch 17 Grad.
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0: kurz um 3:30 an diesem Mäntinami, wo wir musikalisch gerade weitermachen mit einem ganz grossen Klassiker hier auf dem 32. Aerosmith aus dem 94 mit Crying mit dabei in der nächsten halben Stunde. Zuerst aber noch ein kurzes Update von der Strasse. Auf der A2-Basel Richtung Luzern zwischen Egerkingen und Herkingen ist ein Lastwagen geblieben stehen. Darum dauert es dort für euch gerade ein bisschen länger. Sonst aber heisst es freie Fahrt auf der Strasse Mittelland.
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1: Es ist der 8. Juni 1984. Das deutsche Pop-Trio Alphaville wird dank dem Hit Forever Young weltberühmt. Für viele, die ihre wilden Zeiten in den 80er Jahren hatten, ist Forever Young so etwas wie die Hymne der Jugend. 1984 ist der Song ganz weit oben in der internationalen Hitparade gestanden und die drei Jungs von Alphaville sind auf dem Höhepunkt ihrer Karriere gewesen. Sie haben mal ganz einfach mit den billigsten Synthesizer angefangen und als allerersten Song Forever Young geschrieben. So ist das dann irgendwie weitergelaufen und sie haben relativ schnell Erfolg gehabt. Auf Wunsch von der Plattenfirma haben sie aber zuerst etwas Tanzbares herausbringen. Ihre Debütscheibe «Big in Japan» hat Alphaville bei uns bekannt gemacht. Und schon ein paar Monate später haben sie mit «Sounds Like a Melody» nachgelegt. Und erst dann, nach den ersten beiden Hits, haben sie mit «Forever Young» raus dürfen. Eine grosse Melodie, aufgenommen unter ein bisschen widrigen Umständen. Zu dieser Zeit haben sie für die Stimme keinen Hall gehabt. Der Sänger Marianne Gold hat die Nummer darum dann draussen im Stegenhaus eingesungen.

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0: Eues musikalische Dehei heisst Radio 32 und das freut uns besonders. Wir haben euch in der nächsten halben Stunde ganz einen Haufen Hits parat. Mit den besten 80er beispielsweise von der Kim Wilde. Oder der auch mit dabei 90er Sound Mr. Big mit Wild World. Und für die perfekte Mischung gibt es auch Sound von Dermot Kennedy, Power Over Me aus dem 2019. Ich hoffe, ihr habt noch genügend Power für den Manti Nami, wo es langsam aber sicher schon richtig erst Feierabend geht und wir begleiten euch mit ganz, ganz viel Musik dorthin.
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0: Alles Wichtige von und zu dem Montag, 8. Juni, gehört ihr jetzt im News-Update zur vollen Stunde. Es ist 4 Uhr.
1: Ich bin Mary Milanovic.
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3: Der Nationalrat bespricht heute die Blackout-Initiative und den indirekten Gegenvorschlag des Bundesrats. Felix Haldimann.
4: Der Bundesrat hat die Initiative vor einem Jahr abgelehnt. Dafür hat er aber einen Gegenvorschlag gemacht. Der würde es zulassen, dass in der Schweiz wieder Atomkraftwerke gebaut werden können. Der Ständerat hat im März Ja zu AKWs gesagt. Im Nationalrat dürfte der Entscheid aber sehr knapp werden. Rechtsbürgerliche Parteien wollen AKWs zum Verhindern, dass es in der Schweiz einmal zu wenig Strom gibt. Mit die Linksparteien kritisieren, dass es immer noch Risiken gibt bei AKWs. Die Grünen haben schon Nein gesagt. Sollte der Bau von AKWs wieder möglich sein, gibt es darum ein Referendum. Die Debatte im Nationalrat ist noch am Laufen.
3: Die neuen Nuklearmächte haben im letzten Jahr ihre Atomwaffenarsenale weiter modernisiert und ausgebaut. Das schreibt das Stockholmer Friedensforschungsinstitut SIPRI. Laut Schätzung befanden sich im Januar fast 10.000 atomare und einsatzbereite Sprengköpfe in militärischen Reserven. Fast die Hälfte davon sei auf Raketen und Flugzeugen stationiert, die restlichen in zentralen Lagern. Das Friedensinstitut warnt in seinem Bericht erneut vor einer wachsenden Rolle der Atomwaffen in der internationalen Sicherheitspolitik. Thailand verschärft seine Einreisekontrollen massiv. Von Januar bis Mai hat Thailand fast 30.000 Ausländerinnen die Einreise verweigert. Die Behörden begründen die Maßnahmen mit Visamissbrauch, illegaler Arbeit sowie grenzüberschreitender Kriminalität. Für Schweizer Reisende gilt bald wieder nur 30 Tage visafreier Aufenthalt statt 60. Seit einem Jahr ist zudem eine elektronische Einreisekarte für alle Einreisenden obligatorisch.
0: Braucht immer noch Geduld auf der A2 Basel Richtung Luzern. Zwischen Egerkingen und Herkingen ist darum ein Lastwagen bleiben stehen. Darum dauert es dort ein bisschen länger. Sonst aber keine Meldungen zu Stau oder Stocker auf der Strasse im Mittelland. Weiterhin eine gute und sichere Fahrt.
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0: Ja, wer seinen Regenschirm den Morgen eingepackt hat, hat auch alles richtig gemacht. Immer mehr Wolken über Mittelland um. Ab etwa 6 Uhr könnte es dann vielerorts regnen. Lokal sind sogar auch Gewitter möglich. Das durch die Nacht. Morgen gibt es dann auch einen Mix aus Wolken und Regen. Die Sonne, ja, die sucht leider bis sicher am Donnerstag eher vergebens. Entsprechend sind kurz die Temperaturen die nächsten Tage von heute noch 26 auf knapp 18 Grad.
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0: Yes, so ist es. Und auf diesen Führerobe steuern wir gerade zusammen zu. Mein Name ist Tommy Setter. Wünsche euch einen guten Schlusssport beim Arbeiten.
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0: gut unterwegs durch den Dynami und langsam aber sicher mit uns richtig erst Feierabend vor neuen Woche. Unterwegs sind wir vom 32. die Woche auch mit dem Auto. Ja, und zwar mit einem Leap Motor. Die Marke sagt vielleicht noch nicht allen etwas, ist ein Auto, das sich ausschließlich auf Elektro- und Hybridfahrzeuge konzentriert. Wir testen eben den Leap Motor diese Woche und brauchen jetzt aber noch eure Hilfe. Schickt uns per WhatsApp auf 076 76 32 32 eine Challenge, die wir erfüllen sollen. Das kann grundsätzlich vollkommen alles sein. Also ja, vielleicht jetzt schon nicht gerade irgendwie extra in eine Wand reinfahren für den Airbag zu testen, einfach nach normalem Menschenverstand.
1: Sind sie eigentlich vom Aufbissen?
0: Eben nicht, ihr wisst, wie ich meine, sind auf alle Fälle gespannt, was da alles von euch reinkommt. 076 76 32 32 ist unsere WhatsApp-Nummer. Challenge auflösen tun wir dann übrigens am Donnerstag zusammen mit dem Imbach in Radio 32 Morgenshow.
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0: Cola-Sound aus dem 2019 vom Dormant Kennedy hier auf Radio 32. 13 Minuten und daheim haben wir auch schon wieder halbe 5 Uhr. Der Schlussspurt beim Arbeiten ist also sicher bei den meisten von euch eingeläutet. Noch die letzten Mails beantworten, ein bisschen rummachen in der Garage oder die letzten Patienten in der Praxis behandeln. Wo und was ihr noch gerade am tun seid oder müsst, wir begleiten euch dabei ganz bestimmt mit ganz viel Musik. So jetzt mit 80er Sound vom Lionel Richie mit einem, wenn nicht gar seinem grössten Hit aller Zeiten. Da ist All Night Long. Schön, gehen wir zusammen Richtung Feierabend.
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0: separat natürlich in der nächsten halben Stunde hier vom 32. 80er Sound von Roxette mit The Look mit dabei, genau so. Richtig cooler, fäckiger Sound aus den 90er Eagle Eye Cherry mit seinem Hit Safe Tonight. Und einer der aktuell erfolgreichsten Hits kommt von Iggy Kelly mit I Follow You. Das und noch ganz viel mehr Musik-Hits wartet gerade nach den News um halb auf euch.
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10: Was macht heute alles? Schlagzeilen an diesem Montag, 8. Juni. Ihr hört es jetzt im News-Update. Es ist 16:30.
11: Ich bin Mary Milanovic. Guten Tag.
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11: Nach der jüngsten Eskalation im Nahen Osten sind die Aktienmärkte weltweit auf Tauchgang. So auch der Schweizer Swiss Market Index SMI. Aktienmärkte in Asien hätten deutlich mehr verloren. Trotz der vereinbarten Waffenruhe kam es am Wochenende erneut zu militärischen Auseinandersetzungen zwischen Israel und dem Iran. Das führt zu einem erneuten Anstieg der Ölpreise. Israel hat den Libanon trotz Waffenruhe fast 3.500 Mal angegriffen. Das teilt der libanesische Ministerpräsident mit. Insgesamt wurden im Libanon seit dem Beginn des Irankrieges mehr als 3.500 Menschen getötet und mehr als 10.000 weitere verletzt. Eigentlich gilt seit dem April eine Waffenruhe. Bei einem schweren Erdbeben auf den Philippinen sind mindestens 30 Menschen ums Leben gekommen. 130 weitere wurden verletzt, wie der Zivilschutz mitteilt. Mindestens 12 Menschen werden weiterhin vermisst. Das Beben der Stärke 7,8 hatte am Morgen die südliche Insel Mindanao erschüttert. Mehrere Gebäude stürzten ein. Ein Mini-Kälteeinbruch könnte den WM-Start vermiesen. Betroffen wären Public Viewings besonders in der Zentral- und Ostschweiz. Die ganze Woche wird das Wetter wechselhaft mit Regenschauern und Gewittern, schreibt der Blick. Fußballfans im Tessin haben mehr Glück. Im Süden bleibt es diese Woche trocken und mit 25 Grad auch deutlich wärmer.
10: Und da gehen wir zuerst mal auf die A1 Bern Richtung Zürich. Zwischen Kriegstedt und der Verzeihung Lauterbach stocken. Stop and Go auf der Gegenseite. A1 fährt Richtung Bern zwischen Baden-West und Meggenwil. Den brauchen wir auch etwas länger auf der A2 Basel Richtung Luzern. Zwischen Egerkingen und Herkingen steht weiter ein Lastwagen, der da nicht mehr fürchte kommt. Darum auch dort mehr Zeit einrechnen. Und der Stolz auch noch auf der Hauptstrasse rund um Zofingen. Und richtig Auto und Arbeit. Viel Geduld und gutes Ankommen.
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10: Ja, gut möglich, dass ihr noch gerade trocken daheim kommt. Hoffen Sie mal für euch. Gut möglich aber auch, dass ihr schon verregnet werdet. Der Regen der ist darum auf einem Vormarsch bis und mit durch die Nacht kann es immer wieder nass werden. Stellenweise sind sogar auch Gewitter möglich. Morgen erwartet uns der Mix aus Wolken und Regen bei noch Höchsttemperatur um die 17 Grad.
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0: Das ist der Mänti Nami hier auf dem 32, wo der Countdown definitiv läuft. Nur noch 3 Tage und dann geht's endlich los.
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0: Ja, auch wenn an Fußball-WM noch kein einziges Spiel gespielt ist, Gesprächsstoff gibt's jetzt schon genug, ob die Causa Embolo, die zuerst schon nicht in die USA hat dürfen einreisen, über miserable Rasenbedingungen oder den überteuerten Ticketpreise bis zu ganz neu einer Doppeladler-Affäre. Obwohl neu ist ja die nicht. Schon an WM 2018 sind wir in den Schlagzeilen gestanden wegen dieser Geste. Und jetzt also ein weiteres Mal. Was genau ist passiert? Folgendes: Die Schweizer Nazi hat gestern einen freien Tag bekommen und ist gemeinsam ein Baseballspiel schauen, wo sie dann plötzlich auf der Stadiongrossleinwand eingeblendet wurden, haben zwei Spieler der Topo-Adler in die Kamera zeigt. Die Reaktionen haben natürlich nicht lange auf sich warten. Habe mich da vorhin durch ein paar Online-Kommentare gescrollt. Und ja, ich würde mal sagen, die Güter sind bei gewissen schon wieder erhitzt. Aber ja, was wäre ein WM oder EM auch ohne in Anführungszeichen Schweizer Skandal? Ob Spuckaffären, blond gefärbte Haare oder eben der Topo-Adler? Hauptsache, Herr und Frau Schweizer haben Diskussionsstoff. Nach mir, halb so schlimm, solange die Leistung am Schluss stimmt, ist doch alles gut. Darum, vielleicht statt jetzt gerade wieder aufzuschreien, lieber einfach nur umschreien à la.
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0: Also bis heute Nacht müsst ihr definitiv nicht warten, bis der nächste Hit parat ist. Der lasst schon gleich vorbei. Gerade nach den News parat für euch 80er Sound hier auf dem 32. Genauso wie der Ohrwurm aus den 90er Jahren von der Chanel Twain. Und dann haben wir dann auch noch so eine richtig Power-Musik für euch parat. Für all die, die da noch ein bisschen länger auf dem Bügel feststecken, dass ihr auch wirklich mögt durchhaben. Imagine Dragons mit Believer auch am Start. Schön seid ihr so an diesem Montagabend hier auf dem 32.
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0: Gut informiert starten wir in diesem Montagabend. Es ist 5 Uhr und das sind die News zur Vollstunde.
7: Ich bin Mary Milanovic. Guten Abend.
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7: Der Nationalrat bespricht heute die Blackout-Initiative und den indirekten Gegenvorschlag des Bundesrats. Felix Haldimann.
9: Der Bundesrat hat die Initiative vor einem Jahr abgelehnt. Dafür hat er aber einen Gegenvorschlag gemacht. Der würde es zulassen, dass in der Schweiz wieder Atomkraftwerke gebaut werden können. Der Ständerat hat im März Ja zu AKWs gesagt. Im Nationalrat dürfte der Entscheid aber sehr knapp werden. Rechtsbürgerliche Parteien wollen AKWs zum Verhindern, dass es in der Schweiz einmal zu wenig Strom gäbe. Mitte-Links-Parteien kritisieren, dass es immer noch Risiken gäbe bei AKWs. Die Grünen haben schon Nein gesagt. Sollte der Bau von AKWs wieder möglich sein, gibt es darum ein Referendum. Die Debatte im Nationalrat ist noch am Laufen.
7: Die 9 Nuklearmächte haben im letzten Jahr ihre Atomwaffenarsenale weiter modernisiert und ausgebaut. Das schreibt das Stockholmer Friedensforschungsinstitut SIPRI. Laut Schätzung befanden sich im Januar fast 10.000 atomare und einsatzbereite Sprengköpfe in militärischen Reserven. Fast die Hälfte davon sei auf Raketen und Flugzeugen stationiert, die restlichen in zentralen Lagern. Das Friedensinstitut warnt in seinem Bericht erneut vor einer wachsenden Rolle der Atomwaffen in der internationalen Sicherheitspolitik. Thailand verschärft seine Einreisekontrollen massiv. Von Januar bis Mai hat Thailand fast 30.000 Ausländerinnen die Einreise verweigert. Die Behörden begründen die Maßnahmen mit Visamissbrauch, illegaler Arbeit sowie grenzüberschreitender Kriminalität. Für Schweizer Reisende gilt bald wieder nur 30 Tage visafreier Aufenthalt statt 60. Seit einem Jahr ist zudem eine elektronische Einreisekarte für alle Einreisenden obligatorisch.
0: 2 ab 5 und da ist einiges los auf der Straße. Fangen wir an mit der A1 Zürich Richtung Bern. Zwischen der Einfahrt Spreitenbach und Aarau Ost stecken es gerade auf mehreren Abschnitten. Dann auf der Gegenseite A1 Fahrt Richtung Zürich. Stop and Go zwischen Bern Forsthaus und Bern Neufeld. Dann auf der A2 dauert es auch länger. Und zwar in Fahrt Richtung Luzern zwischen Egerkingen und Herkingen. Dort weiterhin einen defekten Lastwagen, der die Fahrspur blockiert. Dann auf der A5 Bio Richtung Solothurn. zwischen Solothurn Ost und der Verzweigung Lauterbach haben wir stockenden Verkehr wegen dem Stau auf der A1 und dem Stau rund um Zofingen auf der Altenstrasse zwischen Olten und Arbeek. Habt auf alle Fälle Geduld und gut zu sicher ankommen.
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0: Ja, die Woche nehmen jetzt gegen mehr zu. Am Abend wie auch durch die Nacht kann es immer wieder nass werden. Lokal sind auch ein paar Gewitter möglich. Morgen mehrheitlich eine graue Sache über dem Mittelland mit auch vereinzelt Regengüssen. Temperaturen, die sinken die nächsten Tage auf 17 Grad.
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0: Guten Lohnensound hier bei uns auf dem 32, wo wir jetzt hoffentlich jemandem von euch nicht nur die Laune verbessern, sondern auch das Portemonnaie aufpolieren mit 300 Franken. Ja, die Chance auf die 300 Stutz hat heute der Hassan von Arbeig. Schönen guten Abend.
1: Guten Abend, hallo.
0: Hey, was brauchst du abends so für gute Laune zu haben? Einfach etwas Simples oder muss es da klepfen und tätschen, dass da die Laune gut bei dir ist?
1: Nichts Spezielles. Ein gutes Essen und dann kommt das schon gut.
0: Das klingt gut. Und vielleicht eben gleich das ein oder andere Fränkchen mehr auf dem Konto. Ist möglich, wenn du herausfindest, welches Wort wir da sozusagen überpiepst haben im Satz von Mike Müller. Ich spiele dir den kurzen Ausschnitt nochmal ein und dann bin ich gespannt, was du das Gefühl hast. Ohren gut spitzen.
2: Du musst immer denken, dass hat mehr Zeit als du.
0: Ja, was denkst du, hat da der Mike Müller gesagt.
1: Du musst immer denken, ich habe mehr Zeit als du.
0: Mehr Zeit? Tun wir mal so einschauen.
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0: Leider, leider, nein. Hätte nicht wollen sein. Das ist nicht die Zeit, die wir gesucht haben, aber gleich auch. Merci, hast du schnell Zeit genommen zum Mitspielen? Gerne wieder ein anderes Mal probieren, Hassan. Und
1: dann wünsche ich dir einen
0: schönen Abend. Gutes Heimkommen.
1: Dir auch.
0: Merci.
1: Alles gut. Ciao, ciao.
0: Bedeutet für euch, wir legen nochmal 50er oben drauf. Somit spielen wir den morgen schon um 350 Franken. Da sind wir Radio 32. Eine Lücke für am Montag bis Freitag gehen am 10 ab 5.
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Spätestens nach dem Power-Song von den Imagine Dragons Believer sind wir wieder voll am Start an dem Amanti Hoppe. Hoffe, sind mittlerweile auch in euren Feierabend gestartet. 20 ab 5 war, wo wir jetzt hier auf dem 32 Grad weiter Löla krachen. Und zwar mit einem richtig, richtigen Party-Hit aus den 80ern. Da ist Cool and the Gang mit Celebration bis heute einer der Hits, der auf jeder Party-Playlist nie

0: kommen gut durch den Montagabend mit uns, Radio 32. Und der grösste 80er-Hit mit dabei der nächsten Halbstunde, Matthew Wilder mit Break My Streets. Oder so eine richtige Power-Nummer aus den 90er Maria. Und für die perfekte Abwechslung gibt es hier auch noch Musik von ihr hier, der Leonie mit Remedy. Das und ein Haufen mehr Hits, gerade nach den News für euch parat.
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1: Guten Montagabend, es sind Kurznews um 17:30.
2: Ich bin Mary Milanovic, guten Abend.
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2: Nach der jüngsten Eskalation im Nahen Osten sind die Aktienmärkte weltweit auf Tauchgang. So auch der Schweizer Swiss Market Index SMI. Aktienmärkte in Asien hätten deutlich mehr verloren. Trotz der vereinbarten Waffenruhe kam es am Wochenende erneut zu militärischen Auseinandersetzungen zwischen Israel und dem Iran. Das führt zu einem erneuten Anstieg der Ölpreise. Israel hat den Libanon trotz Waffenruhe fast 3.500 Mal angegriffen. Das teilt der libanesische Ministerpräsident mit. Insgesamt wurden im Libanon seit dem Beginn des Irankrieges mehr als 3.500 Menschen getötet und mehr als 10.000 weitere verletzt. Eigentlich gilt seit dem April eine Waffenruhe. Bei einem schweren Erdbeben auf den Philippinen sind mindestens 30 Menschen ums Leben gekommen. 130 weitere wurden verletzt, wie der Zivilschutz mitteilt. Mindestens 12 Menschen werden weiterhin vermisst. Das Beben der Stärke 7,8 hatte am Morgen die südliche Insel Mindanao erschüttert. Mehrere Gebäude stürzten ein. Über dem Staatsgebiet von Lettland haben französische Kampfjets des NATO-Bündnisses eine Drohne abgeschossen. Das teilt das lettische Militär mit. Die lettische Außenministerin bedankte sich bei Frankreich für den Einsatz. Zur Herkunft der Drohne machte das lettische Militär keine Angaben.
1: 3:30 und da braucht ihr Geduld, weder auf der Strasse unterwegs seid, vor allem auf der A1 Zürich Richtung Bern, zwischen der Einfahrt Spreitenbach und Aarau Ost, stolz gerade auf mehreren Abschnitten, darum verliert ihr dort bis zu 20 Minuten. Der Stock jetzt auf der Gegenseite, A1 in Fahrt Richtung Zürich, zwischen Bern-Forsthaus und Bern-Neufeld. Die Anmeldung von der A2 Basel Richtung Luzern, zwischen Egerkingen und Herkingen. Weiterhin steht dort ein defekter Lastwagen, darum braucht ihr auch dort länger und der Stau auch noch rund um Zofingen auf der Altenstrasse zwischen Olten und Arbig weg Verkehrsüberlastung. Viel Geduld wünsche ich und gute Fahrt Westerholt.
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1: Ja, neu ist es trocken, muss hier bei uns in Solothurn haben, bevor ich kurz den Kopf aus dem Fenster kannte. Da hat man schon geschmeckt, so der Regenduft. Oder wenn es kommt, kann regnen, schmeckt man doch das Albigs. Und so schmeckt es hier bei uns in Solothurn und sicher auch vielerorts im Mittelland. Der Regen ist auf dem Vormarsch. Bis und mit durch die Nacht durch kann es immer wieder nass werden. Lokal sind sogar auch Gewitter möglich. Morgen gibt es den Mix aus Wolken und Regen. Die Sonne, die suchen ihr die nächsten Tage vergebens. Erst so ab dem Donnerstag wieder um. Entsprechend sind die Temperaturen die nächsten Tage von heute noch 26 auf knapp 18 Grad.
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0: in diesem Montagabend mit uns Radio 32. Zusammen schön seid ihr mit dabei und hoffentlich auch mit all eurem Hab und Gut noch. Aber seien wir ehrlich, wer lässt schon nicht mal etwas liegen? Der Klassiker auch bei den meisten, der Regenschirm. Wäre jetzt aber gut, wenn ihr den heute sicher nicht liegen lasst, weil es dann wirklich noch kommt, regnen. Aber egal ob im Zug, im Flüger oder auch in den Taxis, Ubers, irgendetwas geht immer zwischen Stuhl und Bank. Radio 32 Redaktorin Stefanie Weiss, was lassen wir denn beispielsweise bei Uber in den Taxis am meisten liegen?
1: Ja, Uber hat bekannt gegeben, was Passagiere in der Schweiz so in den Auto liegen lassen. Eine Silbermedaille von einer Schweizer Meisterschaft zum Beispiel. Oder ein Autokennzeichen und auch ein Gemälde. Und der Bericht zeigt auch, am vergesslichsten sind die Leute in den frühen Morgenstunden und am Wochenende.
0: Ja, kann ich mir gut vorstellen. 130 verlorene Sachen seien es bei der SBB pro Jahr auch das kein schlechter Wert.
1: Ja, im riesigen Fundus findet man fast alles. Und auch Sachen, wo man sich fragt, wie man die überhaupt liegen lassen kann. Vom Rollator über einen Kühlschrank bis zum Hochzeitskleid. Nach einem Monat kommen die verlorenen Sachen ins Secondhand-Geschäft Fundsachenverkauf.ch. Mit rund 200.000 Fundstück pro Monat überrascht es nicht, dass es in den Shops allerhand Kurioses zu entdecken gibt.
0: Ja, und natürlich bleibt hier am Flughafen immer wieder etwas liegen. Was sind es dort so für Gegenstände?
1: Oh ja, auch das Fundbüro am Flughafen Zürich nimmt jedes Jahr rund 90.000 Fundsachen entgegen. Neben Kopfhörer und Sonnenbrille sind dort auch schon ein Gebiss oder eine Urne abgegeben worden. Jemand hat im Flugzeug auch schon seinen gekochten Truthahn vergessen.
0: Okay, das hätte ich jetzt nicht erwartet. Ein Truthahn, aber item. Hoffen, ihr habt alles mit dabei. Sonst gescheit nochmal schnell die Hosensäcke kontrollieren, ob das Handy, Kopfhörer, der Schlüsselbund und wirklich alles mit dabei ist. Nicht, dass es eben bleibt liegen. Etwas, was ganz sicher nie liegen bleibt, ist die Musik hier bei uns auf dem 32. Machen wir weiter mit Mr. Robbie Williams und viel

Immer schön mitwippen, das könnt ihr auch gerade weiter sein bei uns auf dem 32. Musik von der Leonie ist bereit mit Remedy. 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

musikalisch bleiben wir auf der Überholspur hier bei uns auf dem 32. So in der nächsten Halbstunde mit den grössten 80

0: Viola aufgekommen mit dem Passenger und seinem Hit aus dem 2013 Let Her Go, das alles und noch viel mehr Hits gerade nach den News.
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0: Was ist heute alles so gegangen in der weiten grossen Welt? Die gehört jetzt im News Update zur vollen Stunde. Es ist 6 Uhr.
10: Ich bin Mary Milanovic. Guten Abend.
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10: Die Walliser Staatsanwaltschaft und die Kantonspolizei erhalten mehr Geld für die Ermittlungen zur Brandkatastrophe von Crans-Montana. Dies hat der Große Rat einstimmig entschieden. Insgesamt stellt der Kanton dafür über 1,2 Millionen Franken bereit. Die Staatsanwaltschaft soll so auch mehr Personal erhalten, beispielsweise Gerichtsschreiber. Die Walliser Kantonspolizei erhält finanzielle Unterstützung, unter anderem für Sicherheitsmaßnahmen bei Anhörungen. Der Iran hat nach der jüngsten militärischen Eskalation mit Israel seinen gesamten Luftraum gesperrt. Das Flugverbot gelte bis auf Weiteres, berichtet die staatliche Nachrichtenagentur IRNA. Sämtliche Verbindungen an allen iranischen Flughäfen seien gestrichen. Der Irak hat hingegen seinen Luftraum wieder geöffnet. Eigentlich wurde eine Sperrung für 72 Stunden verkündet, die bis Mittwochabend gedauert hätte. Die EU hat neue Regeln bei Stahlimporten beschlossen, von denen auch die Schweiz betroffen ist. Ab Juli sollen deutlich weniger Stahlimporte zollfrei in die EU importiert werden dürfen. Die Zölle auf Stahl steigen zudem von 25% auf 50%. Für die Schweiz gibt es bisher keine Ausnahmeregelung. Betroffen sind Schweizer Produzenten von CO2-armem Recyclingstahl, darunter Firmen wie Steeltec und Stahl Gerlafingen. Der Eurovision Song Contest hat rund 35 Millionen Zuschauer verloren. Die diesjährige Ausstrahlung erreichte weltweit 131 Millionen TV-Zuschauerinnen und Zuschauer, das schreibt SRF. Der Rückgang ist jedoch für die Organisatoren keine Überraschung. Mehrere Länder hatten den Wettbewerb im Streit um die Israel-Teilnahme boykottiert. Durch die fehlende Teilnahme würde der Musikwettbewerb auch weniger verfolgt.
0: 2 auf 6 und da habe ich noch zwei Meldungen von der A1-Bahn Richtung Zürich zwischen dem Raschplatz Tätigen Süd und Wangen an der Aare kommt zu Verkehrsstörungen, das wegen einem Pannenfahrzeug und der steht auf der A5 Solothurn Richtung Biel zwischen Solothurn Süd und Solothurn West, das bei der Ausfahrt. Hey, Geduld dort und allgemein eine gute und sichere Fahrt, wenn ihr unterwegs seid.
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0: Ja, gut möglich, dass ihr noch gerade trocken heimkommt. Hoffen Sie mal für euch. Gut möglich aber auch, dass ihr dann schon verregnet seid. Regen ist darum auf dem Vormarsch bis und mit. Durch die Nacht kann es immer wieder nass werden. Stellenweise sind sogar Gewitter möglich. Morgen erwartet uns ein Mix aus Wolkenregen bei noch höchsten Temperaturen um die 17 Grad.
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0: Ob unterwegs heute so ins Fitness oder noch für Gott posten, wir sind mit euch hier auf dem 32 in Person. Ich, Tommy Setter, wünsche euch ganz einen gebigen Start. Ich führe ab.
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0: Radio 32, 10 ab 6 gsi, wo das allererste Mal die Woche die Postnachricht raus ist.
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0: Ja, und zwar haben wir ja unseren Modus für unseren Radio 32 Open Air Sommer dieses Jahr ein bisschen geändert. Also der Ticketalarm, den gibt es nach wie vor, aber einfach in der Morgenshow. Falls der Ticketalarm ertönt, heisst es dann, gäng so schnell wie möglich anrufen. Und dann gibt es eben neu seit diesem Jahr ab dem Mittag die Zusatzchance über die Radio 32 App. Wenn ihr die abladet und den Push, also die Push-Nachrichten aktiviert, dann kann irgendeinmal im Verlauf des Tages oder eben auch mehrmals ein Push rausgehen, wo ihr darauf hingewiesen werdet, dass es Tickets zu gewinnen gibt. Und das ist passiert zum ersten Mal heute vorhin gerade. Da hat es Tickets zu gewinnen gegeben für das Heitere und die Schnellste, die das entdeckt in den Pushs gesehen hat, ist Christine. Sie hat direkt mir ins Studio angerufen.
2: Glückwunsch! Das Radio lassen gelohnt!
0: Ja, siehst du jetzt.
2: Das ist cool! Super!
0: Ja, Christine, hast du auch immer wieder aufs Handy geschaut den ganzen Tag? Oder wie muss ich mir das vorstellen?
2: Nein, das ist schon nicht immer. Aber du hast ja immer so ein bisschen gesagt, wir sollten dann. Ja. Und jetzt bin ich da am Feuer oben machen beim Bügeln und jetzt ist das gerade aufgeploppt. Ja, ich habe es per Zufall gesehen und gedrückt. Ja.
0: Ja, und die schnellste, die durchgekommen ist, darum geht es für Christine ab als heitere Open Air. An dieser Stelle natürlich nochmal herzlichen Glückwunsch. Und für all die, was jetzt nicht gelangt hat oder noch gar nicht unsere App abgeladen haben, heisst es einfach, Christine, was sagst
2: du? Liebe Leute vom Radio 32, abonniert doch die App abonnieren und Push-Nachrichten, dann gewinnt ihr vielleicht ein bisschen mehr Billen für ein cooles Festival im Sommer.
0: Ganz genau so ist es. App abladen, Push-Nachrichten aktivieren und dann immer wieder aufs Handy schauen, falls mal der Chef dumm tut, dann sagt er, hey, ich muss auch aufs Handy schauen, wegen dem Radio 32, sicher entschuldigt.
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Ganz ruhige Klänge zum Perfekt in der ersten Feierabend vor einer neuen Woche starten. Hier bei uns auf Radio 32 extra für euch gerade gehört Let Her Go von Passenger. Genauso gut jetzt Fleetwood mit Little Lies.

0: Bis zum letzten Schlag nehmen wir hier die Musik mit auf Radio 32. Und da haben wir ganz coole Musik in der nächsten halben Stunde für euch. Wenn das Wetter schon nicht schön wird, dann zumindest die Musik, die da ein bisschen Summer Feeling vermittelt. Mit dem Hit aus den 80ern von Culture Club. Dann haben wir hier so richtig gute Laune-Sounds, richtige Strassenfäcker-Nummer aus den 90ern. Der Bloodhound Gang mit The Bad Touch. It's my Und für all die, die noch etwas länger am Bügeln sind, festhocken, gibt es dann oben drauf noch die Power-Nummern aus den 2000er für die perfekte Abwechslung. Bon Jovi mit It's My Life. Das und noch ganz viel mehr Musik wartet gerade nach der Halb auf euch.
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0: Gut informiert durch den Menti für Abend, es ist 6:30.
5: Ich bin Mary Milanovic, guten Abend.
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5: Die Walliser Staatsanwaltschaft und die Kantonspolizei erhalten mehr Geld für die Ermittlungen zur Brandkatastrophe von Crans-Montana. Dies hat der Große Rat einstimmig entschieden. Insgesamt stellt der Kanton dafür über 1,2 Millionen Franken bereit. Die Staatsanwaltschaft soll so auch mehr Personal erhalten, beispielsweise Gerichtsschreiber. Die Walliser Kantonspolizei erhält finanzielle Unterstützung, unter anderem für Sicherheitsmaßnahmen bei Anhörungen. Die Schweizer Armee erhält moderne Artillerie aus Deutschland. Das neue System ersetzt Panzerhaubitzen aus den 1960er Jahren und soll voraussichtlich in 5 Jahren geliefert werden. Laut dem Bundesamt für Rüstung werde so die Reaktionsfähigkeit der Schweizer Armee verbessert. Der Iran hat nach der jüngsten militärischen Eskalation mit Israel seinen gesamten Luftraum gesperrt. Das Flugverbot gelte bis auf Weiteres, berichtet die staatliche Nachrichtenagentur IRNA. Sämtliche Verbindungen an allen iranischen Flughäfen seien gestrichen. Der Irak hat hingegen seinen Luftraum wieder geöffnet. Eigentlich wurde eine Sperrung für 72 Stunden verkündet, die bis Mittwochabend gedauert hätte. Der Eurovision Song Contest hat rund 35 Millionen Zuschauer verloren. Die diesjährige Ausstrahlung erreichte weltweit 131 Millionen TV-Zuschauerinnen und Zuschauer, das schreibt SRF. Der Rückgang ist jedoch für die Organisatoren keine Überraschung. Mehrere Länder hatten den Wettbewerb im Streit um die Israel-Teilnahme boykottiert. Durch die fehlende Teilnahme würde der Musikwettbewerb auch weniger verfolgt.
0: Sieht grundsätzlich gut aus auf der Strasse, habe ich nur noch eine Meldung, betrifft da 1 Bern Richtung Zürich. Zwischen der Raststätte Tätigen Süd und Wangen an der Aare hat es ein Pannenfahrzeug, darum dauert es dort ein bisschen länger. Sonst aber hat eine freie Fahrt auf der Strasse mit Land, hat vor allem aber eine gute und sichere Fahrt an uns Ziel.
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0: Ja, wer diesen Morgen seinen Regenschirm mit eingepackt hat, hat alles richtig gemacht. Immer mehr Wolken über Mittelland um. An gewissen Orten ist auch schon der Regen gekommen. Lokal sind sogar auch Gewitter möglich. Und morgen wird es dann nass, gibt ein Mix aus Hoch und Regen. Die Temperaturen die sinken von heute noch 26 auf knappe 18 Grad die nächsten Tage.
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6: Es ist 7. Ich bin Mary Milanovic. Guten Abend.
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6: Das Parlament hat sich immer noch nicht darauf geeinigt, wie die 13. AHV-Rente finanziert werden soll. Der Ständerat besteht mit klarem Mehr darauf, die Mehrwertsteuer und auch die Lohnbeiträge zugunsten der AHV zu erhöhen. Morgen debattiert wieder der Nationalrat. Dieser will nur die Mehrwertsteuer erhöhen. Die 13. AHV-Rente wird Ende Jahr erstmals ausbezahlt. 4,2 Milliarden Franken sind dafür nötig. Die Walliser Staatsanwaltschaft und die Kantonspolizei erhalten mehr Geld für die Ermittlungen zur Brandkatastrophe von Crans-Montana. Dies hat der Grosse Rat einstimmig entschieden. Insgesamt stellt der Kanton dafür über 1,2 Millionen Franken bereit. Die Staatsanwaltschaft soll so auch mehr Personal erhalten, beispielsweise Gerichtsschreiber. Die Walliser Kantonspolizei erhält finanzielle Unterstützung, unter anderem für Sicherheitsmaßnahmen bei Anhörungen. Der Eurovision Song Contest hat rund 35 Millionen Zuschauer verloren. Die diesjährige Ausstrahlung erreichte weltweit 131 Millionen TV-Zuschauerinnen und Zuschauer, das schreibt SRF. Der Rückgang ist jedoch für die Organisatoren keine Überraschung. Mehrere Länder hatten den Wettbewerb im Streit um die Israel-Teilnahme boykottiert. Durch die fehlende Teilnahme würde der Musikwettbewerb auch weniger verfolgt. Über dem Staatsgebiet von Lettland haben französische Kampfjets des NATO-Bündnisses eine Drohne abgeschossen. Das teilt das lettische Militär mit. Die lettische Außenministerin bedankte sich bei Frankreich für den Einsatz. Zwischenzeitlich wurde Luftalarm ausgelöst. Bewohnerinnen und Bewohner in den Grenzgebieten zu Russland und Belarus wurden aufgefordert, in den Gebäuden zu bleiben. Zur Herkunft der Drohne machte das lettische Militär keine Angaben. Geduld brauchen der auf dem Nordring Bern Richtung St. Gallen zwischen dem Limmataler Kreuz und dem Gubristunnel, dann auf der A1 Zürich Richtung Bern zwischen der Einfahrt Spreitenbach und der Verziehung Bierfeld. Dort verlieren sie bis zu 20 Minuten. Dann hat es auch noch stockenden Verkehr auf dem Westring, Chur Richtung Basel zwischen der Urlauf Süd und dem Limmataler Kreuz. Dann Autobahnende Wiedeke zwischen Brunau und Wiedeke und auch noch auf der A5 Solothurn Richtung Biel zwischen der Verziehung Brückmoos und Nidau. Euch ganz eine gute Weiterfahrt.
7: Für die Nacht kann es immer wieder regnen, der Dienstag zeigt sich auch wechselhaft nass und bewölkt. Eine Wetterbesserung ist erst auf der Donnerstagsicht. Die Temperaturen die sinken die nächsten Tage auf 16 bis 18 Grad. Durch den Tag in der Nacht längt es für knappe 10 Grad.
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1: Es ist 8 Uhr.
2: Ich bin Mary Milanovic. Guten Abend.
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2: Das Parlament hat sich immer noch nicht darauf geeinigt, wie die 13. AHV-Rente finanziert werden soll. Der Ständerat besteht mit klarem Mehr darauf, die Mehrwertsteuer und auch die Lohnbeiträge zugunsten der AHV zu erhöhen. Morgen debattiert wieder der Nationalrat. Dieser will nur die Mehrwertsteuer erhöhen. Die 13. AHV-Rente wird Ende Jahr erstmals ausbezahlt. 4,2 Milliarden Franken sind dafür nötig. Der Nachrichtendienst des Bundes beobachtet derzeit 44 sogenannte Risikopersonen. Das gab der Bundesrat bekannt. Dabei handelt es sich um Personen, die ein Risiko oder eine Bedrohung für die innere und äußere Sicherheit der Schweiz darstellen. Eine tiefe, einstellige Zahl der Personen habe einen Asylstatus. Erfasst werden dabei sowohl dschihadistisch motivierte Personen als auch solche, die andere Formen des Terrorismus unterstützen. Nach dem erneuten Zusammenbruch von Dänemarks Fußballnationalspieler Christian Eriksen hat der Teamarzt leichte Entwarnung gegeben. Eriksen gehe es gut, es werde erwartet, dass er bald aus dem Spital entlassen werden kann, so der Teamarzt. Eriksen war gestern bei einem Länderspiel gegen die Ukraine kollabiert. Die Partie wurde daraufhin abgebrochen. Er hatte schon 2021 im EM-Spiel gegen Finnland einen Herzstillstand erlitten und wurde wiederbelebt. Ihm wurde daraufhin ein Defibrillator eingesetzt.
3: Im Moment haben wir keine grösseren Staumeldungen für euch. Wir wünschen euch ganz eine gute Weiterfahrt.
4: Für die Nacht kann es immer wieder regnen. Der Dienstag zeigt sich auch wechselhaft nass und bewölkt. Eine Wetterbesserung ist erst auf den Donnerstag in Sicht. Die Temperaturen die sinken die nächsten Tage auf 16 bis 18 Grad. Durch den Tag in der Nacht längt es für knappe 10 Grad.
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1: Es ist 9 Uhr.
2: Diese Themen haben heute Schlagzeilen gemacht. Guten Abend.
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3: Die Arbeitszeiten von Ärztinnen und Ärzten in Schweizer Spitälern sind leicht gesunken. Die wöchentliche Arbeitszeit sank im Schnitt, hochgerechnet auf ein Vollzeitpensum, auf 54,6 Stunden, wie der Verband Schweizerischer Assistenz- und Oberärztinnen mitteilt. Trotz dieser positiven Tendenz bei den Arbeitsstunden bleibe das Erschöpfungslevel kritisch. Wie bereits bei der letzten Befragung im Jahr 2022 gab jede zweite befragte Person an, mindestens gelegentlich erschöpft zu sein.
2: Die Wolfspopulation in der Schweiz ist gewachsen. Im vergangenen Jahr ist die Zahl der Wolfsrudel in der Schweiz auf 43 gestiegen, wie die Stiftung Cora mitteilt. Insgesamt hätten Fachleute 350 Wölfe nachgewiesen. Erstmals etablierte sich ein Rudel im Kanton Obwalden, ein weiteres entstand im Kanton Neuenburg. Die Mehrheit der Schweizer Wölfe stammt weiterhin aus der Alpenpopulation. Im Wallis dokumentierte die Stiftung zudem erstmals eine doppelte Reproduktion, bei der sich zwei Weibchen in einem Rudel gleichzeitig fortpflanzen.
3: In einer Woche beginnt im französischen Evian am Genfersee der G7-Gipfel. Gegenüber von Lausanne treffen sich die größten westlichen Wirtschaftsmächte. Heute hat der Kanton Watt über seine Sicherheitsmaßnahmen informiert. Man bereite sich auf verschiedene Szenarien vor, sagt der Wattländer Staatsrat Vasilis Venizelos. Dass sich Donald Trump wenige Kilometer von Lausanne aufhalte, sei nicht ohne.
4: On préparer à différents scénarios dans le cadre de cet événement, on va pas se mentir, hein, avoir Donald Trump à 15 km de Lausanne, ce n'est pas rien.
3: Außer kantonalen Polizeikräften sind auch 4000 Schweizer Soldatinnen und Soldaten im Einsatz. Zudem genehmigte der Bundesrat Grenzkontrollen während des Gipfels.
2: Der Nachrichtendienst des Bundes beobachtet derzeit 44 sogenannte Risikopersonen. Das gab der Bundesrat bekannt. Dabei handelt es sich um Personen, die ein Risiko oder eine Bedrohung für die innere und äußere Sicherheit der Schweiz darstellen. Eine tiefe, einstellige Zahl der Personen habe einen Asylstatus. Erfasst werden dabei sowohl dschihadistisch motivierte Personen als auch solche, die andere Formen des Terrorismus unterstützen. Die neuen Nuklearmächte haben im letzten Jahr ihre Atomwaffenarsenale weiter modernisiert und ausgebaut. Das schreibt das Stockholmer Friedensforschungsinstitut SIPRI. Laut Schätzung befanden sich im Januar fast 10.000 atomare und einsatzbereite Sprengköpfe in militärischen Reserven. Fast die Hälfte davon sei auf Raketen und Flugzeugen stationiert.
5: Alle aktuellen Meldungen von der Strasse findet ihr immer auf Abruf unserer Radio 32 App. Ich wünsche euch auf alle Fälle eine gute und sichere Fahrt, wenn ihr unterwegs seid. Für die Nacht kann es immer wieder regnen. Der Dienstag zeigt sich auch wechselhaft nass und bewölkt. Eine Wetterbesserung ist erst auf den Donnerstag in Sicht. Die Temperaturen die sinken die nächsten Tage auf 16 bis 18 Grad. Durch den Tag in der Nacht längt es für knappe 10 Grad.
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1: Es ist 10.
2: Die Themen haben heute Schlagzeilen gemacht. Guten Abend.
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2: Das Parlament hat sich immer noch nicht darauf geeinigt, wie die 13. AHV-Rente finanziert werden soll. Der Ständerat besteht mit klarem Mehr darauf, die Mehrwertsteuer und auch die Lohnbeiträge zugunsten der AHV zu erhöhen. Morgen debattiert wieder der Nationalrat. Dieser will nur die Mehrwertsteuer erhöhen. Die 13. AHV-Rente wird Ende Jahr erstmals ausbezahlt. 4,2 Milliarden Franken sind dafür nötig. Die Schweizer Armee erhält moderne Artillerie aus Deutschland. Das neue System ersetzt Panzerhaubitzen aus den 1960er Jahren und soll voraussichtlich in 5 Jahren geliefert werden. Laut dem Bundesamt für Rüstung werde so die Reaktionsfähigkeit der Schweizer Armee verbessert. Die Beschaffung ist Teil der Armeebotschaft 2025, die der Bundesrat dem Parlament vorgelegt hatte. Darin wurden 1,7 Milliarden Franken für Verteidigungsprojekte beantragt und bewilligt. Die Walliser Staatsanwaltschaft und die Kantonspolizei erhalten mehr Geld für die Ermittlungen zur Brandkatastrophe von Crans-Montana. Dies hat der Grosse Rat einstimmig entschieden. Insgesamt stellt der Kanton dafür über 1,2 Millionen Franken bereit. Die Staatsanwaltschaft soll so auch mehr Personal erhalten, beispielsweise Gerichtsschreiber. Die Walliser Kantonspolizei erhält finanzielle Unterstützung, unter anderem für Sicherheitsmaßnahmen bei Anhörungen. Der Eurovision Song Contest hat rund 35 Millionen Zuschauer verloren. Die diesjährige Ausstrahlung erreichte weltweit 131 Millionen TV-Zuschauerinnen und Zuschauer, das schreibt SRF. Der Rückgang ist jedoch für die Organisatoren keine Überraschung. Mehrere Länder hatten den Wettbewerb im Streit um die Israel-Teilnahme boykottiert. Durch die fehlende Teilnahme würde der Musikwettbewerb auch weniger verfolgt. Thailand verschärft seine Einreisekontrollen massiv. Von Januar bis Mai hat Thailand fast 30.000 Ausländerinnen die Einreise verweigert. Die Behörden begründen die Maßnahmen mit Visamissbrauch, illegaler Arbeit sowie grenzüberschreitender Kriminalität. Für Schweizer Reisende gilt bald wieder nur 30 Tage visafreier Aufenthalt statt 60. Seit einem Jahr ist zudem eine elektronische Einreisekarte für alle Einreisenden obligatorisch. Der britische Premierminister hat Tech-Firmen ein Ultimatum zur Einführung neuer Kinderschutzmaßnahmen gestellt. Das Problem bestehe darin, dass Kinder mit ihren Smartphones Nacktbilder senden und empfangen könnten. Er fordert die Technologieunternehmen auf, technische Schutzmechanismen einzuführen, die das verhindern.
3: Alle aktuellen Meldungen von der Strasse findet ihr immer auf Abruf unserer Radio 32 App. Ich wünsche euch auf alle Fälle eine gute und sichere Fahrt, wenn ihr unterwegs seid. Für die Nacht kann es immer wieder regnen, der Dienstag zeigt sich auch wechselhaft nass und bewölkt. Eine Wetterbesserung ist erst auf der Donnerstagsicht. Die Temperaturen die sinken die nächsten Tage auf 16 bis 18 Grad. Durch den Tag in der Nacht längt es für knappe 10 Grad.
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1: Es ist 11 Uhr. Diese Themen haben heute Schlagzeilen gemacht. Guten Abend.
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2: Die Arbeitszeiten von Ärztinnen und Ärzten in Schweizer Spitälern sind leicht gesunken. Die wöchentliche Arbeitszeit sank im Schnitt, hochgerechnet auf ein Vollzeitpensum, auf 54,6 Stunden, wie der Verband Schweizerischer Assistenz- und Oberärztinnen mitteilt. Trotz dieser positiven Tendenz bei den Arbeitsstunden bleibe das Erschöpfungslevel kritisch. Wie bereits bei der letzten Befragung im Jahr 2022 gab jede zweite befragte Person an, mindestens gelegentlich erschöpft zu sein.
1: Die Wolfspopulation in der Schweiz ist gewachsen. Im vergangenen Jahr ist die Zahl der Wolfsrudel in der Schweiz auf 43 gestiegen, wie die Stiftung Cora mitteilt. Insgesamt hätten Fachleute 350 Wölfe nachgewiesen. Erstmals etablierte sich ein Rudel im Kanton Obwalden, ein weiteres entstand im Kanton Neuenburg. Die Mehrheit der Schweizer Wölfe stammt weiterhin aus der Alpenpopulation. Im Wallis dokumentierte die Stiftung zudem erstmals eine doppelte Reproduktion, bei der sich zwei Weibchen in einem Rudel gleichzeitig fortpflanzen.
2: In einer Woche beginnt im französischen Evian am Genfersee der G7-Gipfel. Gegenüber von Lausanne treffen sich die größten westlichen Wirtschaftsmächte. Heute hat der Kanton Watt über seine Sicherheitsmaßnahmen informiert. Man bereite sich auf verschiedene Szenarien vor, sagt der Wattländer Staatsrat Vasilis Venizelos. Dass sich Donald Trump wenige Kilometer von Lausanne aufhalte, sei nicht ohne.
3: On préparait à différents scénarios dans le cadre de cet événement. On va pas se mentir, hein. Avoir Donald Trump à 15 Kilometer de Lausanne, ce n'est pas rien.
2: Außer kantonalen Polizeikräften sind auch 4000 Schweizer Soldatinnen und Soldaten im Einsatz. Zudem genehmigte der Bundesrat Grenzkontrollen während des Gipfels.
1: Der Nachrichtendienst des Bundes beobachtet derzeit 44 sogenannte Risikopersonen. Das gab der Bundesrat bekannt. Dabei handelt es sich um Personen, die ein Risiko oder eine Bedrohung für die innere und äußere Sicherheit der Schweiz darstellen. Eine tiefe, einstellige Zahl der Personen habe einen Asylstatus. Erfasst werden dabei sowohl dschihadistisch motivierte Personen als auch solche, die andere Formen des Terrorismus unterstützen. Die neuen Nuklearmächte haben im letzten Jahr ihre Atomwaffenarsenale weiter modernisiert und ausgebaut. Das schreibt das Stockholmer Friedensforschungsinstitut SIPRI. Laut Schätzung befanden sich im Januar fast 10.000 atomare und einsatzbereite Sprengköpfe in militärischen Reserven. Fast die Hälfte davon sei auf Raketen und Flugzeugen stationiert.
4: Alle aktuellen Meldungen von der Strasse findet ihr immer auf Abruf unserer Radio 32 App. Ich wünsche euch auf alle Fälle eine gute und sichere Fahrt, wenn ihr unterwegs seid. Für die Nacht kann es immer wieder regnen. Der Dienstag zeigt sich auch wechselhaft nass und bewölkt. Eine Wetterbesserung ist erst auf eine Donnerstag in Sicht. Die Temperaturen die sinken die nächsten Tage auf 16 bis 18 Grad. Durch den Tag in der Nacht längt es für knappe 10 Grad.
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1: Es ist 12 Uhr.
2: Die Themen haben heute Schlagzeilen gemacht. Guten Abend.
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2: Das Parlament hat sich immer noch nicht darauf geeinigt, wie die 13. AHV-Rente finanziert werden soll. Der Ständerat besteht mit klarem Mehr darauf, die Mehrwertsteuer und auch die Lohnbeiträge zugunsten der AHV zu erhöhen. Morgen debattiert wieder der Nationalrat. Dieser will nur die Mehrwertsteuer erhöhen. Die 13. AHV-Rente wird Ende Jahr erstmals ausbezahlt. 4,2 Milliarden Franken sind dafür nötig. Die Schweizer Armee erhält moderne Artillerie aus Deutschland. Das neue System ersetzt Panzerhaubitzen aus den 1960er Jahren und soll voraussichtlich in 5 Jahren geliefert werden. Laut dem Bundesamt für Rüstung werde so die Reaktionsfähigkeit der Schweizer Armee verbessert. Die Beschaffung ist Teil der Armeebotschaft 2025, die der Bundesrat dem Parlament vorgelegt hatte. Darin wurden 1,7 Milliarden Franken für Verteidigungsprojekte beantragt und bewilligt. Die Walliser Staatsanwaltschaft und die Kantonspolizei erhalten mehr Geld für die Ermittlungen zur Brandkatastrophe von Crans-Montana. Dies hat der Grosse Rat einstimmig entschieden. Insgesamt stellt der Kanton dafür über 1,2 Millionen Franken bereit. Die Staatsanwaltschaft soll so auch mehr Personal erhalten, beispielsweise Gerichtsschreiber. Die Walliser Kantonspolizei erhält finanzielle Unterstützung, unter anderem für Sicherheitsmaßnahmen bei Anhörungen. Der Eurovision Song Contest hat rund 35 Millionen Zuschauer verloren. Die diesjährige Ausstrahlung erreichte weltweit 131 Millionen TV-Zuschauerinnen und Zuschauer, das schreibt SRF. Der Rückgang ist jedoch für die Organisatoren keine Überraschung. Mehrere Länder hatten den Wettbewerb im Streit um die Israel-Teilnahme boykottiert. Durch die fehlende Teilnahme würde der Musikwettbewerb auch weniger verfolgt. Thailand verschärft seine Einreisekontrollen massiv. Von Januar bis Mai hat Thailand fast 30.000 Ausländerinnen die Einreise verweigert. Die Behörden begründen die Maßnahmen mit Visamissbrauch, illegaler Arbeit sowie grenzüberschreitender Kriminalität. Für Schweizer Reisende gilt bald wieder nur 30 Tage visafreier Aufenthalt statt 60. Seit einem Jahr ist zudem eine elektronische Einreisekarte für alle Einreisenden obligatorisch. Der britische Premierminister hat Tech-Firmen ein Ultimatum zur Einführung neuer Kinderschutzmaßnahmen gestellt. Das Problem bestehe darin, dass Kinder mit ihren Smartphones Nacktbilder senden und empfangen könnten. Er fordert die Technologieunternehmen auf, technische Schutzmechanismen einzuführen, die das verhindern.
3: Alle aktuellen Meldungen von der Strasse findet ihr immer auf Abruf unserer Radio 32 App. Ich wünsche euch auf alle Fälle eine gute und sichere Fahrt, wenn ihr unterwegs seid. Für die Nacht kann es immer wieder regnen, der Dienstag zeigt sich auch wechselhaft nass und bewölkt. Eine Wetterbesserung ist erst auf eine Donnerstagsicht. Die Temperaturen die sinken die nächsten Tage auf 16 bis 18 Grad. Durch den Tag in der Nacht längt es für knapp 10 Grad.
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1: Es ist eins.
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1: Es ist 2.
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